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1: Im Moment in Augsburg, Fährsee 17 Grad und stark bewölkt. Eurasburg 23 Grad bei bedecktem Himmel. Bad Hindelang ebenfalls 17 Grad. In dieser Nacht ist es bei uns meist dicht bewölkt. Am Morgen ziehen Schauer und Gewitter durch. Danach zeigt sich tagsüber immer öfter die Sonne. Und am Nachmittag haben wir freundliche Temperaturen von 28 bis 30 Grad. Morgen gibt es Sonne, Wolken und vor allem mittags und nachmittags einzelne Schauer oder Gewitter. Die Höchstwerte liegen zwischen 24 und 27 Grad. Ab Donnerstag wird es wieder sonniger. Insgesamt bleibt es warm bei uns in Augsburg, Nordschwaben und im Allgäu. Nur im Allgäu kann es etwas häufiger nass werden.
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3: Ich bin Florian Klaus. Die Wehrpflicht ist in Deutschland immer noch ausgesetzt. Trotzdem verweigern immer mehr Menschen quasi präventiv den Kriegsdienst. Im ersten Halbjahr sind mehr als 5.800 Einträge beim zuständigen Amt eingegangen, berichtet das Redaktionsnetzwerk Deutschland. Im gesamten Jahr 2025 waren es 2.000 weniger. Hintergrund dürfte die angespannte Sicherheitslage und das seit diesem Jahr geltende Gesetz über den zumindest noch freiwilligen neuen Wehrdienst sein. Bei der extremen Hitzewelle im Juni sind an fast allen Messstationen des Deutschen Wetterdienstes Rekorde registriert worden. Bei über der Hälfte der knapp 500 Geräte handelte es sich um Allzeithochs, bei anderen um die höchsten je gemessenen Monatswerte. Thomas Bleskin berichtet.
4: Gleich mehrfach wurde im Juni die 40-Grad-Marke überschritten. Am 27. erreichte das Thermometer in Möckern-Drewitz in Sachsen-Anhalt 41,8 Grad. Was die Tagesmittelwerte angeht, liegt Deutschland laut DWD mittlerweile etwa auf dem Niveau von Frankreich oder Spanien. Daher gäbe es hierzulande ab sofort sehr ähnliche Herausforderungen, insbesondere beim Hitzeschutz.
3: Die Sonne hat uns in den vergangenen Monaten so viel Strom geliefert wie noch nie. Im Mai und im Juni kam jeweils mindestens ein Drittel des deutschen Stroms aus Solarenergie. Das geht aus einer Analyse der Energiedenkfabrik Ember hervor. EU-weit kam im Juni immerhin ein Viertel des Stroms aus Solarenergie. Zum Vergleich, vor 5 Jahren war es den Angaben nach nur etwa ein Zehntel des EU-Stroms. Die US-Angriffe auf den Iran gehen weiter. Örtliche Medien melden Explosionen an der Südküste des Landes. Vorher hatte US-Präsident Trump die Attacken angekündigt. Außerdem will er, dass Schiffe, die durch die Straße von Hormuz fahren, künftig dafür bezahlen sollen. 20% des Werts der Ladung hat er gefordert. Wie das aber genau passieren soll, hat er nicht gesagt.
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1: Bei uns immer die wichtigsten Verkehrsmeldungen zuerst. Auf der A8 Stuttgart Richtung München ist zwischen Neusäß und Augsburg-West wegen einer Baustelle der linke Fahrstreifen gesperrt. Im Sendegebiet sind aktuell keine Blitzer und Abstandsmessungen gemeldet. Besser unterwegs mit KI und unserer Community.
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1: Im Moment in Augsburg, Pfersee 17 Grad und stark bewölkt. Eurasburg 23 Grad bei bedecktem Himmel. Bad Hindelang ebenfalls 17 Grad. In dieser Nacht ist es bei uns meist dicht bewölkt. Am Morgen ziehen Schauer und Gewitter durch. Danach zeigt sich tagsüber immer öfter die Sonne. Und am Nachmittag haben wir freundliche Temperaturen von 28 bis 30 Grad. Morgen gibt es Sonne, Wolken und vor allem mittags und nachmittags einzelne Schauer oder Gewitter. Die Höchstwerte liegen zwischen 24 und 27 Grad. Ab Donnerstag wird es wieder sonniger. Insgesamt bleibt es warm bei uns in Augsburg, Nordschwaben und im Allgäu. Nur im Allgäu kann es etwas häufiger nass werden.
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1: Bei uns immer die wichtigsten Verkehrsmeldungen zuerst. Auf der A8 Stuttgart Richtung München ist zwischen Neusäß und Augsburg-West wegen einer Baustelle der linke Fahrstreifen gesperrt. Im Sendegebiet sind aktuell keine Blitzer und Abstandsmessungen gemeldet. Besser unterwegs mit KI und unserer Community.
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1: Augsburg, Spickelherrenbach 16 Grad und bedeckt. Neusäß ebenfalls 16 Grad, Havangen 16 Grad. Am frühen Morgen liegt über Augsburg, Nordschwaben und dem Allgäu noch eine dichte Wolkendecke. Im Laufe des Vormittags ziehen Schauer durch, danach zeigt sich oft die Sonne und es wird mit 28 bis 30 Grad warm bis heiß, dazu spürbarer Wind. In der Nacht steigt das Risiko für Schauer und einzelne Gewitter. Morgen gibt es Sonne, Wolken und vor allem am Nachmittag einzelne Gewitter bei 24 bis 27 Grad. Am Donnerstag ist es wieder freundlicher, zum Freitag hin setzt sich vielerorts sonniges Sommerwetter durch.
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3: Ich bin Florian Klaus. Wenn ein Elternteil für Kinder keinen Unterhalt zahlt, können Alleinerziehende vom Staat einen Vorschuss beantragen. Dass Bundesfamilienministerin Prien den nur noch bis zum 16. Geburtstag der Kinder zahlen lassen will, hat der CDU-Politikerin auch aus der SPD Kritik eingebracht. Mecklenburg-Vorpommerns Ministerpräsidentin Schwesig hat gesagt, dass dadurch Alleinerziehende und deren Kinder bestraft würden. Das sei falsch. In bayerischen Pflegeheimen zu wohnen wird immer teurer. Der Eigenanteil an den Kosten liegt im ersten Aufenthaltsjahr jetzt bei im Schnitt 3.270 Euro im Monat. Damit liegt Bayern etwas unter dem Bundesschnitt. In den vergangenen Jahren sind die Kosten für Pflegeheimbewohner überall in Deutschland stark gestiegen. Im Januar 2020 hatte der Eigenanteil noch unter 2.000 Euro im Monat gelegen, ein Unterschied von rund 1.300 Euro. Die geplante internationale Schutztruppe für die Ukraine soll schon bald erstmals Militärmanöver in den Nachbarstaaten des Landes abhalten. Das hat Frankreichs Präsident Macron nach einem Treffen der sogenannten Koalition der Willigen angekündigt. Auch Kanzler Merz war dort. Er hat gesagt:
4: Wir haben denselben Kompass. Er ist auf Frieden für die Ukraine und Sicherheit für Europa ausgerichtet. Die Ukraine ist bereit, den Krieg zu beenden. Sie war es immer. Auch wir sind offen für Friedensverhandlungen zwischen der Ukraine und Russland mit der Unterstützung Europas und der Vereinigten Staaten. Es liegt einzig und allein jetzt an Präsident Putin, diese Chance zu ergreifen.
3: Zu den geplanten Manövern sagte Merz nichts. Die humanitäre Lage im Gazastreifen ist immer noch katastrophal. Deutschland sowie andere Länder und Organisationen haben darum knapp 900 Millionen Euro für den Wiederaufbau zugesagt. Dabei geht es unter anderem um die Grundversorgung der Zivilbevölkerung mit Wasser- und Sanitäranlagen und die Beseitigung von Trümmern des Kriegs.
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1: Aktuell liegen uns keine Verkehrsstörungen vor. Derzeit liegen uns keine Blitzer oder Abstandsmeldungen vor.
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Augsburg, Spickel-Herrenbach 16 Grad und bedeckt. Neusäß ebenfalls 16 Grad, Havangen 16 Grad. Am frühen Morgen liegt über Augsburg, Nordschwaben und dem Allgäu noch eine dichte Wolkendecke. Im Laufe des Vormittags ziehen Schauer durch, danach zeigt sich auf die Sonne und es wird mit 28 bis

0: 30 Grad warm bis heiß, dazu spürbarer Wind. In der Nacht steigt das Risiko für Schauer und einzelne Gewitter. Morgen gibt es Sonne, Wolken und vor allem am Nachmittag einzelne Gewitter bei 24 bis 27 Grad. Am Donnerstag ist es wieder freundlicher, zum Freitag hin setzt sich vielerorts sonniges Sommerwetter durch.
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0: Aktuell liegen uns keine Verkehrsstörungen vor. Derzeit liegen uns keine Blitzer oder Abstandsmeldungen vor.
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1: Ich bin Florian Klaus. Für Bewohnerinnen und Bewohner in Pflegeheimen steigen die Kosten immer weiter. Im ersten Jahr im Heim werden im bundesweiten Schnitt 3.364 Euro pro Monat aus eigener Tasche fällig. Der Eigenanteil ist damit innerhalb eines Jahres um mehr als 250 Euro gestiegen. Dabei gibt es regional aber große Unterschiede. Am teuersten ist die Pflege in Bremen und im Saarland. Am günstigsten kommen Pflegeheimbewohner noch in Sachsen-Anhalt weg. US-Präsident Trump will künftig Geld für die USA kassieren, wenn Schiffe durch die Straße von Hormuz fahren. 20% des Frachtwerts soll es künftig kosten, aus Fairnessgründen für die Sicherung des Seewegs, so Trump. Außerdem hat Trump angekündigt, dass die USA ihre Seeblockade iranischer Häfen wieder aufnehmen werden und das US-Militär hat die dritte Nacht in Folge Angriffe auf den Iran gestartet. Die Jahrhundertflut im Ahrtal jährt sich heute zum 5. Mal. Bei der Flutkatastrophe waren in Rheinland-Pfalz und NRW insgesamt 185 Menschen gestorben. Jonas Mikolajczak berichtet.
2: 5 Jahre nach der Flut scheint sich das Ahrtal so langsam erholen zu können. Laut dem Eifelkreis Bitburg-Prüm sind rund 90% der Flutschäden mittlerweile behoben. Dabei flossen insgesamt über 100 Millionen Euro in verschiedenste Maßnahmen. Zudem wurde auch die Hochwasserprävention verbessert. In Rheinland-Pfalz läuft seit letztem Jahr ein neues Pegelmesssystem. Dieses sammelt viertelstündig die Daten von 32 Messstellen im ganzen Bundesland in einer Datenbank.
1: Die Bundeswehr bleibt im oberbayerischen Fürstenfeldbruck. Die Luftwaffe soll dort künftig wieder Soldatinnen und Soldaten ausbilden, wie Verteidigungsminister Pistorius nach Angaben seines Hauses angekündigt hat. Weil mehr Rekrutinnen und Rekruten dazukommen, steigt auch der Bedarf an Ausbildungskapazitäten, heißt es. Ursprünglich sollte der Standort Ende 2030 aufgegeben werden.
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3: Update. Im Moment gibt es keine Verkehrsbehinderungen, ihr habt freie Fahrt. Die neuesten Blitzer auf der Illertissener Straße in Illertissen. Gute Fahrt, dank KI und unserer Community.
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0: Im Moment in Augsburg, Virnhaberau stark bewölkt bei 15 Grad, Langeringen 16 Grad und Durach 17 Grad. Der frühe Morgen in Augsburg, Nordschwaben und dem Allgäu startet oft grau mit örtlichem Nebel. Im Oberallgäu sind einzelne Schauer dabei. Später lockert es auf und am Nachmittag wird es meist freundlich und warm. Richtung Alpen sind einzelne Gewitter möglich. In der Nacht ziehen dichtere Wolken oder Nebelfelder auf. Die Temperaturen liegen zwischen 15 und 19 Grad. Morgen gibt es Sonne, dichtere Wolken und vor allem am Nachmittag regional Schauer oder Gewitter. Am Donnerstag wird es wieder freundlicher und wärmer.
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0: Im Moment gibt es keine Verkehrsbehinderungen, ihr habt freie Fahrt. Die neuesten Blitzer auf der Illertissener Straße in Illertissen. Gute Fahrt, dank KI und unserer Community.
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1: Momentan messen wir in Augsburg Innenstadt 15 Grad und bedeckt, Adelzhausen ebenfalls 15 Grad, Wegensbach 16 Grad. Zum Start in den Dienstag gibt es noch einzelne Schauer, im Laufe des Vormittags lockert es aber auf und später zeigt sich vielerorts die Sonne. Am Nachmittag steigen die Temperaturen auf 27 bis 30 Grad. Morgen bleibt es wechselhaft mit Sonne, Wolken und einzelnen Schauern oder Gewittern. Die Höchstwerte liegen dann zwischen 23 und 25 Grad.
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3: Ich bin Florian Klaus. Guten Morgen. Der Kinderschutzbund sieht Sparpläne der Bundesfamilienministerin Prien beim Unterhaltsvorschuss als Skandal. Es gebe schon ein großes Problem mit Kinderarmut im Land, sagte Geschäftsführer Krein im ZDF. Und Alleinerziehende seien die am meisten von Armut betroffene Gruppe überhaupt. Der Staat kann mit dem Vorschuss einspringen, wenn ein Elternteil keinen Unterhalt zahlt. Das soll nach Plänen Priens aber nur noch bis zum 16. Geburtstag des Kindes passieren. Die geplante internationale Schutztruppe für die Ukraine soll schon bald erstmals Militärmanöver in den Nachbarstaaten des Landes abhalten. Das hat Frankreichs Präsident Macron nach einem Treffen der sogenannten Koalition der Willigen angekündigt. Auch Kanzler Merz war dort. Er hat gesagt:
4: Wir haben denselben Kompass. Er ist auf Frieden für die Ukraine und Sicherheit für Europa ausgerichtet. Die Ukraine ist bereit, den Krieg zu beenden. Sie war es immer. Auch wir sind offen für Friedensverhandlungen zwischen der Ukraine und Russland mit der Unterstützung Europas und der Vereinigten Staaten. Es liegt einzig und allein jetzt an Präsident Putin, diese Chance zu ergreifen.
3: Zu den geplanten Manövern sagte Merz nichts. Der Präsident der Deutschen Industrie- und Handelskammer Adrian spricht sich für flexiblere Ladenöffnungszeiten auch an Sonntagen aus. Mit einer Grundgesetzänderung sollte seiner Ansicht nach die Rechtslage geklärt werden. Den Funke-Zeitungen sagte er, das Ladenschlussgesetz sei ein Relikt der Vergangenheit. Heutzutage könne jeder rund um die Uhr im Internet einkaufen, während die Regeln für den stationären Handel sehr starr seien. Die US-Angriffe auf den Iran gehen weiter. Örtliche Medien melden Explosionen an der Südküste des Landes. Vorher hatte US-Präsident Trump die Attacken angekündigt. Außerdem will er, dass Schiffe, die durch die Straße von Hormuz fahren, künftig dafür bezahlen sollen. 20% des Werts der Ladung hat er gefordert. Wie das aber genau passieren soll, hat er nicht gesagt.
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1: Update. Derzeit gibt es keine Staus oder Verkehrsbehinderungen. Ein Blitzer ist auf der Illertissener Straße in Illertissen gemeldet. Gute Fahrt, dank KI und unserer Community.
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5: Schönen guten Morgen.
6: Hallo.
5: Schönen Dienstag euch. Und wenn ihr uns jetzt gerade hört, heißt das, ihr seid nicht krank. Das ist ja schon mal ganz gut, weil wir haben doch jetzt erst gehört, dass die Augsburger nochmal besonders häufig krank sind.
6: Ja.
5: 21 Tage und der bayerische Durchschnitt sind aber nur 19.
6: Was ist da los mit uns? Naja, ich habe den Krankheitsschnitt dieses Jahr auch hochgehalten schon. Augsburg ist viel krank. Was ist da los?

0: Augsburg ist im Feierrausch. Resi und Nick, die Radio Fantasy-Morgenshow am Dienstag. Irgendwie jedes Wochenende ist ein anderes Fest. Jedes Viertel darf in Augsburg auch mal feiern. Wir hatten das Theaterviertelfest, das Ulrichsfest, die Sommernächte, wo dann die Innenstadt feiert, und die Notte Italiana in Augsburg gingen letztes Wochenende. Und es wird weiter gefeiert. Wir haben ja noch die andere Hälfte vom Juli. Was steht da noch an?
1: Am Wochenende, am Samstag, die Augsburger Radl. Nachts. Alle, die mal auf der B17 Fahrrad fahren wollen, können das da machen. Ich habe das oft belächelt irgendwie, wer da mitmacht irgendwie bei der Fahrraddemo, aber im Endeffekt ist ja eine richtige Sache. Und ja, wann hast du denn die Möglichkeit, auf der B17 Fahrrad zu fahren? Voll geil. Wichtig, also für alle, die am Wochenende mit dem Auto unterwegs sind, Vorsicht, die Radfahrer sind los.
0: Und in gut 2 Wochen dann die Weinstraße in Augsburg. Die war ja letztes Jahr zum ersten Mal, war wohl ein Erfolg, deswegen wird es dieses Jahr wiederholt auf der Augsburger Maxstraße. Und bei mir ist das Thema Wein immer ein bisschen sensibel, weil ich jetzt seit neuestem so eine Histaminintoleranz habe.
1: Das will dir dann die Backe an. Sie liebt Wein, aber dann man sieht dann, wenn sie zu viel Wein hatte, weil dann wird die Backe immer dicker.
0: Aber auch nur die linke, ja. Dass es auch richtig schön unsymmetrisch ist. Naja, das ist es mir wert. Ich bin auf jeden Fall dabei bei der Weinstraße mit meinem Schwellkopf. Und du musst diesmal auch mitkommen, weil du hast dich letztes Jahr gedrückt.
1: Da war irgendwas. Da war ich im Urlaub, glaube ich.
0: Ja, dieses Jahr hast du die Ausrede nicht.
1: Ja.

0: Für alle, die sagen, sie wollen mal am Wochenende was Cooles erleben, jetzt nicht immer nur zum Baden gehen oder zum Grillen, ihr könntet auf eine Senfweltmeisterschaft gehen und da vorbeischauen, vielleicht sogar euch zum Senfweltmeister machen. Wo das geht und warum das geht, gleich in der Show.
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0: die aktuellen Wetterwerte. Augsburg, Jakober Vorstadt 15 Grad und bedeckt. Hollenbach ebenfalls 15 Grad. Sonthofen auch hier 15 Grad. Heute Morgen ist es noch wechselhaft mit Wolken und einzelnen Schauern. Im Laufe des Tages setzt sich dann verbreitet die Sonne durch und es werden warme 27 bis 30 Grad erreicht. In der Nacht ziehen örtlich dichtere Wolken auf und vereinzelt gibt es Schauer. Morgen Sonne, Wolken und Richtung Allgäu zeitweise unbeständig bei 23 bis 25 Grad. Am Donnerstag dann wieder freundlicher und wärmer. Der sommerliche Trend bleibt in Augsburg, Nordschwaben und dem Allgäu bestehen.
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2: Florian Klaus, guten Morgen. Der Kinderschutzbund sieht Sparpläne der Bundesfamilienministerin Prien beim Unterhaltsvorschuss als Skandal. Es gebe schon ein großes Problem mit Kinderarmut im Land, sagte Geschäftsführer Krein im ZDF. Und Alleinerziehende seien die am meisten von Armut betroffene Gruppe überhaupt. Der Staat kann mit dem Vorschuss einspringen, wenn ein Elternteil keinen Unterhalt zahlt. Das soll nach Plänen Priens aber nur noch bis zum 16. Geburtstag des Kindes passieren. Die geplante internationale Schutztruppe für die Ukraine soll schon bald erstmals Militärmanöver in den Nachbarstaaten des Landes abhalten. Das hat Frankreichs Präsident Macron nach einem Treffen der sogenannten Koalition der Willigen angekündigt. Auch Kanzler Merz war dort. Er hat gesagt:
3: Wir haben denselben Kompass. Er ist auf Frieden für die Ukraine und Sicherheit für Europa ausgerichtet. Die Ukraine ist bereit, den Krieg zu beenden. Sie war es immer. Auch wir sind offen für Friedensverhandlungen zwischen der Ukraine und Russland mit der Unterstützung Europas und der Vereinigten Staaten. Es liegt einzig und allein jetzt an Präsident Putin, diese Chance zu ergreifen.
2: Zu den geplanten Manövern sagte Merz nichts. Der Präsident der Deutschen Industrie- und Handelskammer Adrian spricht sich für flexiblere Ladenöffnungszeiten auch an Sonntagen aus. Mit einer Grundgesetzänderung sollte seiner Ansicht nach die Rechtslage geklärt werden. Den Funke-Zeitungen sagte er, dass Ladenschutz

0: Das Gesetz sei ein Relikt der Vergangenheit. Heutzutage könne jeder rund um die Uhr im Internet einkaufen, während die Regeln für den stationären Handel sehr starr seien. Die US-Angriffe auf den Iran gehen weiter. Örtliche Medien melden Explosionen an der Südküste des Landes. Vorher hatte US-Präsident Trump die Attacken angekündigt. Außerdem will er, dass Schiffe, die durch die Straße von Hormuz fahren, künftig dafür bezahlen sollen. 20% des Werts der Ladung hat er gefordert. Wie das aber genau passieren soll, hat er nicht gesagt.
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0: Messungen über Blitzer oder Abstandsmessungen liegen uns derzeit nicht vor. Jetzt noch genauer informiert mit KI-Unterstützung.
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2: Bei uns ist gerade immer ziemlich eklig in der Früh im Bad.
3: Toll, schön.
2: Nein, ich meine bei uns beiden, weil ich doch die schwarze Zahnpasta habe und du hast dir auch eine ganz tolle aus Thailand mitgebracht.
3: Das ist so eine natürliche. Die ist braun und die drückst du dann halt in so einer braunen Wurst aus dieser Tube auf die Zahnbürste.
2: Dann werden die Zähne richtig schön sauber.
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0: Senf-Weltmeister Resi und Nick, die Radio Fantasy Morgenshow. Hi, hier am Dienstag. Ja, scheiß auf den Fußball-Weltmeister, oder? Wichtig ist, wer der Senf-Weltmeister wird.
1: So schreibt der Verein TSG Lechbruck-Waltershofen. Am Wochenende, am Samstag, wird in Waltershofen nämlich Senf gegessen. So, auf die Frage, was wird bei so einer Senf-Weltmeisterschaft gesucht? Der beste Senf, der schärfste Senf? Nee, wer kann am schnellsten Senf essen? Folgendes Setting, könnt ihr mal überlegen, ob ihr jetzt das heute mit eurem frischen, leeren, nüchternen, jungfräulichen Magen auch könntet.
0: Der Senf brennt dir doch da die Magenschleimhaut durch, oder?
1: Gereicht werden je 5 Esslöffel, je 30 Gramm Senf pro Person und pro Runde. Es läuft immer so im K.O.-Modus, 1 gegen 1, der schnellste gewinnt. Und die Kategorie dieses Jahr, mittelscharfer Senf. Das ist doch dieser... Die blaue Tube von Tomi, oder? Der mittelscharfe?
0: Wir hatten immer nur Gläser daheim mit dem Senf.
1: Hat Oma auch, ja.
0: Ich habe mir in meinem Erwachsenenleben, glaube ich, noch nie Senf gekauft.
1: Was? Dann musst du aber nach Waltershofen.
0: Wann isst du Senf?
1: Selten, aber wenn es mal so ein paar Depreziner gibt, dann gibt es die mit mittelscharfen Senf.

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1: Hier ist die nächste Runde von eurem Lieblingsspiel Stadtland Fantasy. Sophie aus Augsburg ist dran. Guten Morgen.
2: Hallo.
1: Sophie, wie geht's dir?
2: Gut, und euch?
1: Uns geht's sehr, sehr gut. Wir wollen mit dir die nächste Runde Stadtland Fantasy spielen.
2: Ja, gerne.
3: Wochenhighscore liegt bei 6 richtigen.
2: Oh, okay.
3: Sophie, hier kommt dein Buchstabe.
4: G.
1: Ein G wie Gustav.
2: Ah, okay.
1: Liebe Sophie, deine 30 Sekunden starten, sobald ich dir die erste Kategorie nenne. Bist du bereit? Mhm. Bitte eine Stadt mit G.
2: Günzburg.
1: Ein Land.
2: Grönland.
1: Im Freizeitpark.
2: Grün.
1: Am Badesee.
2: Grün.
1: Ein Fehlkauf, den ich zurückschicke.
2: Grill.
1: Haben wir was anderes noch?
2: Okay.
1: Im Kindergarten?
2: Geschirr.
1: Im Kleiderschrank?
2: Gürtel.
1: Das waren die 30 Sekunden und das waren 7 richtige.
2: Oh mein Gott.
3: Also du führst jetzt aktuell in der Woche.
2: Ah ja, sehr gut. Ich drücke mir die Daumen.
1: Das tun wir auch.
3: Drück dir die Daumen, ja.
2: Danke euch.
1: Schafft jemand mehr als 7 richtige? Anmelden. 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

0: Hallo.
1: Hey.
0: Guten Morgen.
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0: Vor der großen Hitze nochmal durchatmen. 15 Grad in Augsburg, 15 Grad in Schwabmünchen und hier sind die Aussichten. Hier ist Markus.
3: Ja, heute gibt es einen schönen Sonne-Wolken-Mix und dann gegen Mittag Gewitter und die können dann auch echt mal ein bisschen kräftiger ausfallen und dann auch den ganzen Nachmittag immer wieder so ein leichter Regen. Trotzdem, die Sonne ist auch noch mit dabei. Wird auf jeden Fall spannend bei Maxi-Werten um 29 Grad.
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3: Um 6 Uhr euch einen schönen guten Morgen. So, fast überall in Deutschland sind während der Hitzewelle im Juni Temperaturrekorde gefallen. An fast allen Messstationen des Deutschen Wetterdienstes gab es ein neues Allzeithoch oder zumindest einen neuen Juni-Rekord. Den Experten zufolge hat Deutschland beim Tagesmittel inzwischen zu Ländern wie Frankreich und Spanien aufgeschlossen. Die Augsburger Prachtstraße soll für über 10 Millionen Euro umgestaltet werden. Die Fockerstraße soll nämlich grüner und fußgängerfreundlicher werden. Oberbürgermeister Freund will dadurch das Vertrauen der Bürger gewinnen. Die Finanzierung kommt aus der Städtebauförderung und umgewidmeten Mitteln für andere Verkehrsprojekte. Das bringt aber Kritik mit sich. Ein endgültiger Beschluss steht allerdings noch aus. Und das geht gerade viral. In England könnte nämlich Spazierengehen bald richtig belohnt werden. Der Gesundheitsdienst dort plant nämlich eine Initiative, bei der Menschen Gutscheine oder auch Rabatte bekommen sollen, wenn sie einen Monat lang jeden Tag so ungefähr 30 Minuten zu Fuß unterwegs sind. Das Ganze soll dann über Smartphone oder Smartwatch erfasst werden und damit sollen natürlich die Gesundheitsprobleme durch zu viel Sitzen minimiert werden.
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0: Es ist kurz nach 6, die wichtigsten Verkehrsmeldungen bei uns immer zuerst. Soweit heute früh, alles ohne größere Probleme. Der erste Blitzer heute früh, B17, Fuchstal, Höhe Hohenwart.
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0: So, Mitte Juli, es ist der 14. und auf die Gefahr hin, dass wir jetzt klingen wie Oma und Opa. Mein Gott, der Juli ist ja auch schon wieder fast rum.
1: Du, ich war am Wochenende auf dem Geburtstag von meiner Mom und diesen Satz hat meine Großtante gesagt, die ist 90. Es ist wirklich so, mein Gott, vergeht die Zeit schnell, jetzt ist der Juli bald schon wieder rum.
0: Was stellen wir an mit diesem Rest Juli? Das große kleine Ferienprogramm für alle FOMO-Geplagten gleich oben

0: gleich 10 nach 6.
1: Augsburg ist im Feierrausch. Resi und Nick, die Radio-Fest-Simon-Show am Dienstag. Irgendwie jedes Wochenende ist ein anderes Fest. Jedes Viertel darf in Augsburg
0: auch mal feiern.
1: Wir hatten das Theaterviertelfest, das Ulrichsfest, die Sommernächte, wo dann die Innenstadt feiert, und die Notte Italiana in Augsburg ging letztes Wochenende. Und es wird weiter gefeiert. Wir haben ja noch die andere Hälfte vom Juli. Was steht denn noch an?
0: Am Wochenende, am Samstag, die Augsburger Radlnacht. Alle, die mal auf der B17 Fahrrad fahren wollen, können das da machen. Ich habe das oft belächelt irgendwie, wer da mitmacht, irgendwie bei der Fahrraddemo. Aber im Endeffekt ist ja eine richtige Sache. Und ja, wann hast du denn die Möglichkeit, auf der B17 Fahrrad zu fahren? Voll geil. Wichtig, also für alle, die am Wochenende mit dem Auto unterwegs sind, Vorsicht, die Radfahrer sind los.
1: Und in gut 2 Wochen dann die Weinstraße in Augsburg. Die war ja letztes Jahr zum ersten Mal, war wohl ein Erfolg, deswegen wird es dieses Jahr wiederholt auf der Augsburger Maxstraße. Und bei mir ist das Thema Wein immer ein bisschen sensibel, weil ich jetzt seit neuestem so eine Histaminintoleranz habe.
0: Ich will dir dann die Backe an. Sie liebt Wein, aber dann man sieht dann, wenn sie zu viel Wein hatte, weil dann wird die Backe immer dicker.
1: Aber auch nur die linke, ja. Dass es auch richtig schön unsymmetrisch ist. Naja, das ist es mir wert. Ich bin auf jeden Fall dabei bei der Weinstraße mit meinem Schwellkopf. Und du musst diesmal auch mitkommen, weil du hast dich letztes Jahr gedrückt.
0: Da war irgendwas. Da war ich im Urlaub, glaube ich.
1: Ja, dies

0: nach sechs, Resi und Nick, die Radio Fantasy Morgenshow.
1: Hi.
0: Es ist Dienstag, Frage an dich. Bist du damals in der Schule verkuppelt worden? Gab es da so Freundinnen, die gesagt haben, boah, guck mal den und
1: Nee, zum Glück nicht. Im Allgäu hat sich das auch alles sehr begrenzt. Also alle waren irgendwie auf die gleichen Typen dann scharf.
0: Der beste Wingman ist auf jeden Fall Ed Sheeran, der Sänger mit den schönen roten Haaren. Denn laut einer britischen Studie steigert er bei jeder dritten Frau die Attraktivität von rothaarigen Männern. Das heißt, die feiern den und sehen dann irgendeinen anderen rothaarigen Mann und sagen, naja, nice.
1: Der erinnert mich ein bisschen an Ed Sheeran.
0: Ed Sheeran, Azizam, gleich in der Show, noch vor 6:30, immer die besten neuen Hits.
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0: 6:20 Uhr.
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0: Dienstag. Schönen guten Morgen. Hallo.
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0: Vor der großen Hitze nochmal durchatmen. 15 Grad in Augsburg, 15 Grad in Schwabmünchen und hier sind die Aussichten. Hier ist Markus.
3: Heute sind wir mit 29 Grad Maxi-Werten dabei, Sonne und Wolken dazu im Mix und gegen Mittag, da können wir dann wirklich ein ordentliches Gewitter erwarten und dann wird es auch immer wieder mal leicht regnen.
0: Hier ist Radio Fantasy am Dienstag, jetzt alles, was heute früh wichtig ist, mit Markus.
3: Um 6:30 einen schönen guten Morgen. Die Wehrpflicht in Deutschland ist noch immer ausgesetzt. Trotzdem verweigern immer mehr Menschen quasi präventiv den Kriegsdienst. Im ersten Halbjahr sind mehr als 5.800 Einträge beim zuständigen Amt eingegangen. Hintergrund dürfte die angespannte Sicherheitslage und auch das seit diesem Jahr geltende Gesetz über den zumindest noch freiwilligen neuen Wehrdienst sein.
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4: In Augsburg steht ein Lehrer vor Gericht, der beschuldigt wird, einen Fünftklässler am Nacken gepackt und gegen die Wand gedrückt zu haben. Dabei hat er wohl einen Kratzer abbekommen. Gegen einen Strafbefehl wurde Einspruch eingelegt, deshalb kommt es heute zum Prozess. 2009 hat übrigens ein Augsburger Gericht entschieden, dass Lehrkräfte in bestimmten Situationen Schüler festhalten dürfen.
3: Und das geht gerade viral. Am Robert-Stock-Gymnasium in Hagenow haben 17 von 52 Schülern ihr Abi nicht bestanden. Eine der Betroffenen stellt sich dann bei der Abschlussfeier ans Mikrofon und fragt, sind wir eigentlich wirklich alle viel zu blöd gewesen? Danach zählt sie über 5 Minuten lang auf, was aus ihrer Sicht an der Schule schiefläuft. Und am Ende hat sie sich dann mit einem, ich sag's jetzt mal nicht, übersetzt bedeutet das, nein, Fahrt zur Hölle. An alle, die dem Jahrgang das Scheitern gegönnt haben.
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0: Es ist kurz nach 6:30. Bei uns die wichtigsten Verkehrsmeldungen zuerst. Soweit heute früh. Alles ohne größere Probleme. Berufsverkehr läuft. Die neuesten Blitzer. Verbindungsstraße Augsburg Richtung Pöttmes bei Gundelsdorf und B17 Fuchstal Höhe Hohenwart.
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5: Morgen, falls ihr gerade schwanger seid, dann schaut doch einfach Fußball und holt euch da die Inspiration für den Kindernamen. So machen es die Peruaner immer. Tausende Leute heißen in Peru Messi oder auch Neymar. Mhm. Und inzwischen auch 600 Kinder Haaland. Klar. Also nach dem Torschützen aus Norwegen, der so richtig gut gespielt hat bei der WM.
0: Wir holen uns gleich Inspiration in unserem eigenen Schädel. Wir spielen mit uns die nächste Runde Stadtland Fantasy immer um 7:50. Und schlauer ist ChatGPT um 6:40 Uhr gemeinsam mit euch in der Show.
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0: selbst Michael Schulte auch schon machen kann, kriegen wir das auch hin, oder? Es ist 6.40 Uhr gleich. Resi und Nick, die Radio Fantasy Morgenshow. Schönen Dienstag.
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0: Na? Wie viel Hirnleistung ist heute früh schon so freigespielt?
2: Ja, ich war ein paar Mal wach in der Nacht.
0: Wie weit ist der Ladebalken heute früh? Wir kriegen es heute hin. Wir stellen uns jeden Morgen den Fragen, die hier uns gestellt werden, die der Community gestellt werden. Fragen, auf die nicht mal die KI eine Antwort hat. Am einen Tag die Frage, dann die Antwort und heute Fragentag.
2: Ja, und da geht es so ein bisschen drum, was wir so schaffen an einem Tag. Folgende Frage. Nur 29% der Deutschen schaffen das jeden Tag.
0: Schaffen.
2: Also beim Zähneputzen ist der Prozentsatz deutlich höher als 29%.
0: Besser wär's.
2: Wie sieht's denn, also ich finde, so wie die Frage formuliert ist, ist es so wirklich so ein Achievement. So.
0: Das will
2: gut,
0: ich auch einmal schaffen.
2: Wenn man es häufiger schaffen würde. Ist es Sport? Nur 29% der Deutschen schaffen das jeden Tag.
0: Fände ich aber schon sportlich, wenn 29% das täglich schaffen.
2: Aber wann fängt Sport an?
0: Na ja, gut.
2: 10 Minuten Fußmarsch? Nee?
0: Naja, doch. Warum nicht? mal so, oder? Ich würde dann Strich geben auf der Liste.
2: Danke.
0: Ja, dann ist der Sport. Ja? Geh ich mit. Hast mich eingekauft. Die Antwort morgen um diese Uhrzeit.
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0: 7:15. Resi und Nick, hier ist die Radio Fantasy Morgenshow.
1: Hey, wir hatten es ja gerade davon, dass für uns 10 Minuten zu Fuß dann schon irgendwie als Sport zählt. In England wirst du jetzt sogar fürs Spazierengehen belohnt. Zwar nicht ab 10 Minuten, aber ab einer halben Stunde. Was, wie, warum, weshalb? Gleich um 7 Uhr hier in der Show. Und wir schauen aufs Wetter. Wir warten auf den Regen und auf das Gewitter. In Memmingen ist aktuell schon ein bisschen was unterwegs. Im Raum Augsburg brauchen wir dafür noch länger. 16 Grad in Königsbrunn, 15 in Untermeitingen, bis zu 29 sind drin. Ab Mittag dann eben Regen und Gewitter möglich.
0: Vorsicht, Blitzer, Verbindungsstraße Augsburg Richtung Pöttmes bei Gundelsdorf und Blitzer B17, Fuchstal Höhe Hohenwart.
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0: Es ist 7:10.
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0: Es ist 5:05. Resi und Nick, hier ist die Radio Fantasy Morgenshow und hier ist Dirk mit dem nächsten Blitzer für die Community.
1: Guten Morgen. Blitzer auf der 20:35 Ortsdurchfahrt.

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1: Heute früh sind es 16 Grad in Augsburg, 16 Grad auch in Bobingen. Und hier ist Markus mit den Aussichten.
2: Jawohl, Sonne und Wolken im Mix bis jetzt noch, also teilweise. Und dann gegen Mittag gibt es eben auch dann echt ein ordentliches Gewitter. Auch der Regen, der bleibt dann am Nachmittag dann immer wieder erhalten. Sonne zeigt sich zwar auch noch, also es wird auf jeden Fall ein bunter Mix an allem bei Maxi-Werten um 29 Grad.
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2: Um 7 Uhr, schönen guten Morgen. Fast überall in Deutschland sind während der Hitzewelle im Juni Temperaturrekorde gefallen. An fast allen Messstationen des Deutschen Wetterdienstes gab es ein neues Allzeithoch oder zumindest einen neuen Juni-Rekord. Den Experten zufolge hat Deutschland beim Tagesmittel inzwischen zu den Ländern wie Frankreich und Spanien aufgeschlossen.
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2: Die Augsburger Prachtstraße soll für über 10 Millionen Euro umgestaltet werden. Die Fugger Straße soll nämlich grüner und fußgängerfreundlicher werden. Oberbürgermeister Freund will dadurch das Vertrauen der Bürger gewinnen. Die Finanzierung kommt aus der Städtebauförderung und umgewidmeten Mitteln für andere Verkehrsprojekte. Das bringt aber Kritik mit sich. Ein endgültiger Beschluss steht noch aus. Und das geht gerade viral. In England könnte nämlich Spazierengehen bald richtig belohnt werden. Der Gesundheitsdienst da hat eine Initiative in Planung, bei der Menschen Gutscheine oder auch Rabatte bekommen sollen, wenn sie einen Monat lang jeden Tag ungefähr 30 Minuten zu Fuß unterwegs sind. Das Ganze soll über Smartphone oder Smartwatch dann letzten Endes auch erfasst werden. Und damit sollen, wie man sich vorstellen kann, die Gesundheitsprobleme durch zu viel Sitzen minimiert werden.
4: Ich finde es eigentlich ganz gut, weil ich finde, beim Spazierengehen ist die Hemmschwelle nicht so hoch wie beim ins Fitnessstudio gehen.
2: Ja, weil man es gemütlich machen kann. Ne?
4: Genau, du kannst es gemütlich machen. Gut, du hast dann halt das englische Wetter, aber da muss man dann durch.
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1: Es ist kurz nach 7. Bei uns die wichtigsten Verkehrsmeldungen zuerst. Bitte Vorsicht. B17 Füssen-Landsberg in beiden Richtungen zwischen Peiting West und Schongau West. Hier ein Hund auf der Fahrbahn. Da bitte vorsichtig. Die neuesten Blitzer heute früh. Augsburg-Hochzoll, Zugspitzstraße, Verbindungsstraße Augsburg, Neuburg-Ingolstadt, Höhe Gundelsdorf. Danke Dirk fürs Melden. Und B17 Fuchstal, Höhe Hohenwart.
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4: Morgen, das ist der Dienstag, an dem fast schon ein vorgezogenes WM-Finale läuft. Frankreich gegen Spanien heute Abend um 21 Uhr. Das könnte ein sehr, sehr geiles Spiel werden.
1: Und das könnte euer neuer Lieblingshit werden. Tampa City, Self-Aware. Der Großteil von euch kennt ihn wahrscheinlich von Insta und TikTok schon lang. Und wir spielen ihn in voller Länge gleich um 10 nach 7 hier in der Show. Vorher noch Olivia Rodrigo.
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0: 10 nach 7.
1: Wer wird Senfweltmeister? Resi und Nick, die Radio Fantasy Morgenshow. Hi, hier am Dienstag. Ja, scheiß auf den Fußballweltmeister, oder? Wichtig ist, wer der Senfweltmeister wird.
0: So schreibt der Verein TSG Lechbruck-Waltershofen. Am Wochenende, am Samstag, wird in Waltershofen nämlich Senf gegessen. So, auf die Frage, was wird bei so einer Senfweltmeisterschaft gesucht? Der beste Senf, der schärfste Senf? Nee, wer kann am schnellsten Senf essen? Folgendes Setting. Könnt ihr mal überlegen, ob ihr jetzt das heute mit eurem frischen, leeren, nüchternen, jungfräulichen Magen auch könntet.
1: Der Senf brennt dir doch schlimm, da die Magenschleimhaut durch, oder?
0: Gereicht werden je 5 Esslöffel, je 30 Gramm Senf pro Person und pro Runde. Es läuft immer so im K.O.-Modus, 1 gegen 1. Der schnellste gewinnt. Und die Kategorie dieses Jahr: mittelscharfer Senf. Das ist doch dieser blaue, die blaue Tube von Tomi, oder? Der mittelscharfe.
1: Wir hatten immer nur Gläser daheim mit dem Senf.
0: Hat Oma auch, ja.
1: Ich habe mir in meinem Erwachsenenleben, glaube ich, noch nie Senf gekauft.
0: Was? Dann musst du aber nach Waltershofen.
1: Wann isst du Senf?
0: Selten, aber wenn es mal so ein paar Depreziner gibt, dann gibt es die mit mittelscharfen Senf. Senf gekauft haben.
1: Ich weiß nicht, ich überlege auch gerade. Vielleicht so ein Honig-Senf-Dressing, aber sonst ist mein Senfverbrauch wirklich gering.
0: Tempest City, self-aware. Auf Radio Fantasy.

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1: Guten Morgen am Dienstag, Resi und Nick, die Radio Fantasy Morgenshow um 7.17 Uhr.
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1: Für alle, die schon immer mal ein Stück Rasen haben wollten für mehrere hundert Euro, können wir jetzt machen. Am kommenden Sonntag ist ja das WM-Finale und die FIFA hat sich gedacht, hey, diesen voll geilen Stadionrasen, den schmeißen wir nicht einfach weg, den verkaufen wir einfach stückchenweise in so Acrylboxen und kostet dann pro Box 400 Euro.
3: Stark, da machst du nochmal ein bisschen Geld hinten
1: und
3: raus.
1: Ich bin gerade am Überlegen, also meine Mom hat im Haus schon immer so, gerade so zu Ostern, zu Frühling, immer so Deko mit so Rasen gemacht. Dann liegen dann so Ostereierchen drin und so kleine Fake-Blumen noch. Das wäre ein Geschenk für die Eltern eigentlich.
3: Ja, aber du müsstest dann den Rasen, weil der kommt ja in der Box an, dann ist das wahrscheinlich viereckig, dann musst du den irgendwie noch so rund ausschneiden, weil nur so wird es ja zum Osternest.
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3: 20 Minuten nach 7 am Dienstag.
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0: Guten Morgen.
1: Hey.
0: Moin.
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0: Heute früh sind es 16 Grad in Augsburg, 16 Grad auch in Bobingen. Und hier ist Markus mit den Aussichten.
4: Ja, die Sonne mischt sich heute mit den Wolken und ansonsten kommt dann nochmal ein kräftiges Gewitter. Das kann so um die Mittagszeit, aber auch schon ein bisschen früher kommen. Und danach wird es dann auch immer wieder Sonne, Wolken und Regen im Mix

0: Geben das bei maximalen Werte um 29 Grad.
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0: Um 7:30 guten Morgen. Die Wehrpflicht ist in Deutschland immer noch ausgesetzt. Trotzdem verweigern immer mehr Menschen quasi präventiv den Kriegsdienst. Im ersten Halbjahr sind mehr als 5.800 Einträge beim zuständigen Amt eingegangen. Hintergrund dürfte die angespannte Sicherheitslage und das seit diesem Jahr geltende Gesetz über den zumindest noch freiwilligen neuen Wehrdienst sein.
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3: In Augsburg steht ein Lehrer vor Gericht, der beschuldigt wird, einen Fünftklässler am Nacken gepackt und gegen die Wand gedrückt zu haben. Dabei hat er wohl einen Kratzer abbekommen. Gegen einen Strafbefehl wurde Einspruch eingelegt, deshalb kommt es heute zum Prozess. 2009 hat übrigens ein Augsburger Gericht entschieden, dass Lehrkräfte in bestimmten Situationen Schüler festhalten dürfen.
0: Und das geht gerade viral. Am Robert-Stock-Gymnasium in Hagenow haben 17 von 52 Schülern ihr Abi nicht bestanden. Autsch. Das ist ja schon heftig an sich. Eine der Betroffenen stellt sich jetzt bei der Abschlussfeier dann ganz mutig ans Mikrofon und fragt, sind wir jetzt wirklich alle viel zu blöd dafür gewesen? Und danach hat sie dann mal 5 Minuten lang in etwa aufgezählt, was aus ihrer Sicht an der Schule so alles schief läuft. Am Ende hat sie sich dann mit den Worten F... euch verabschiedet, an alle, die nämlich dem Jahrgang das Scheitern gegönnt haben.
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1: Es ist 7:45. Die wichtigsten Verkehrsmeldungen bei uns zuerst. Soweit normaler Berufsverkehr. Die neuesten Blitzer am Odelshausen Hauptstraße, Königsbrunn Landsberger Straße und Augsburg-Hornstetten Postillonstraße.
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1: Mitte Juli und auf die Gefahr hin, dass wir jetzt klingen wie Oma und Opa. Mein Gott, der Juli ist auch schon fast wieder rum.
5: Ja, das sagen ältere Menschen so. Am Wochenende auf dem Geburtstag noch gehört von meiner 90-jährigen Großtante.
1: Was stellen wir an mit diesem Rest Juli? Das große kleine Ferienprogramm für alle FOMO-Geplagten gleich.

0: 7.40 Uhr.
1: Augsburg ist im Feierrausch. Resi und Nick, die Radio Fantasy Morgenshow am Dienstag. Irgendwie jedes Wochenende ist ein anderes Fest. Jedes Viertel darf in Augsburg
0: auch mal feiern.
1: Wir hatten das Theaterviertelfest, das Ulrichsfest, die Sommernächte, wo dann die Innenstadt feiert, und die Notte Italiana in Augsburg ging in letztes Wochenende. Und es wird weiter gefeiert. Wir haben ja noch die andere Hälfte vom Juli. Was steht da noch an?
0: Am Wochenende, am Samstag, die Augsburger Radlnacht. Alle, die mal auf der B17 Fahrrad fahren wollen, können das da machen. Ich habe das oft belächelt irgendwie, wer da mitmacht, irgendwie bei der Fahrraddemo. Aber im Endeffekt ist das eine richtige Sache. Und ja, wann hast du denn die Möglichkeit, auf der B17 Fahrrad zu fahren? Voll geil. Wichtig also für alle, die am Wochenende mit dem Auto unterwegs sind. Vorsicht, die Radfahrer sind los.
1: Und in gut 2 Wochen dann die Weinstraße in Augsburg. Die war ja letztes Jahr zum ersten Mal, war wohl ein Erfolg. Deswegen wird es dieses Jahr wiederholt auf der Augsburger Maxstraße. Und bei mir ist das Thema Wein immer ein bisschen sensibel, weil ich jetzt seit neuestem so eine Histaminintoleranz habe.
0: Das schwillt ihr dann die Backe an. Sie liebt Wein, aber dann man sieht dann, wenn sie zu viel Wein hatte, weil dann wird die Backe immer dicker.
1: Aber auch nur die linke, ja. Dass es auch richtig schön unsymmetrisch ist. Naja, das ist es mir wert. Ich bin auf jeden Fall dabei bei der Weinstraße mit meinem Schwellkopf. Und du musst diesmal auch mitkommen, weil du hast dich letztes Jahr gedrückt.
0: Da war irgendwas. Da war ich im Urlaub, glaube ich.
1: Ja, dieses Jahr hast du die Ausrede nicht.
0: Ja. Immer die besten 9 Hits jeden Tag bei uns und immer um 15:45 der Throwback-Hit der Stunde. Gleich um 19:45 von Nelly Furtado.
1: Ja.
0: Mad Eater.

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0: Hallo, guten Morgen, schönen Dienstag. Resi und Nick, hier ist die Radio Fantasy Morgenshow und hier ist das Wetter.
1: Kommen wir noch trocken durch die Morgenshow? Ja, das geht, glaube ich, schon. Regen und Gewitter in Augsburg dann zumindest erst am späten Vormittag. Bis zu 29 Grad sind heute drin. Mix aus Sonne und Wolken, aber ja, irgendwann trifft uns der Regen und eventuell auch Gewitter.
0: Vorsicht, Pannenfahrzeug auf der rechten Spur, auf der A96 Richtung Lindau, zwischen Wörthsee und Inning, da bitte langsam. Und Blitzer, die neuesten, Augsburg, Lechhausen, Hans-Böckler-Straße, Odelshausen, Hauptstraße und Königsbrunn, Landsberger Straße.
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0: In Augsburg, der Liter E10 an der Edeka Senktankstelle 1,98 und Diesel für 1,91. Und in Tierhaupten, Agip Tankstelle E10 1,98 und Diesel 1,96.
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0: 10 vor 8.
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0: Es ist Dienstagmorgen, gleich 5:08 Uhr. 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
1: Bei uns ist gerade immer ziemlich eklig in der Früh im Bad.
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0: hallo. Hey. Guten Morgen.
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0: 20 Grad in Augsburg, 20 Grad sind es in Gessershausen. Und hier sind die Aussichten mit Markus.
3: Bis zum Mittag, da dürfen wir mit einem Gewitter rechnen. Dann immer wieder mal leichter Regen unterwegs. Aber trotzdem schön gemischt mit Sonne und Wolken bei Maxi-Werten um 29 Grad.
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3: Um 8 Uhr, schönen guten Morgen. Fast überall in Deutschland sind während der Hitzewelle im Juni Temperaturrekord.

0: Erde gefallen. An fast allen Messstationen des Deutschen Wetterdienstes gab es ein neues Allzeithoch oder zumindest einen neuen Juni-Rekord. Den Experten zufolge hat Deutschland beim Tagesmittel inzwischen zu den Ländern wie Frankreich und Spanien aufgeschlossen.
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2: Die Augsburger Prachtstraße soll für über 10 Millionen Euro umgestaltet werden. Die Fugger Straße soll nämlich grüner und fußgängerfreundlicher werden. Oberbürgermeister Freund will dadurch das Vertrauen der Bürger gewinnen. Die Finanzierung kommt aus der Städtebauförderung und umgewidmeten Mitteln für andere Verkehrsprojekte. Das bringt aber Kritik mit sich. Ein endgültiger Beschluss steht noch aus.
0: Ja, wenn wir mit dem Auto unterwegs sind, kennen wir das Problem. Oft gibt es nämlich auf Raststätten kein Toilettenpapier oder auch die Seifenspender sind leer. In einer Stichprobe hat nämlich der ADAC 50 unbewirtschaftete Rastplätze getestet. Fast die Hälfte hat die Note mangelhaft bekommen. Rund jeder Fünfte immerhin hat aber gut abgeschnitten.
3: Habt ihr ein Toilettenpapier im Auto, nur für den Fall, dass sowas passiert?
0: Nein, nee, aber Desinfektionstücher.
3: Ja, das ist ja auch schon mal was.
0: Danach ist wichtig, dass die desinfiziert werden, die Hände. Ja, und das geht gerade viral.
4: Schmutz wurde identifiziert.
0: Genau, und dann desinfiziert, so geht's doch. So, in England könnte Spazierengehen bald richtig belohnt werden. Der Gesundheitsdienst dort hat nämlich eine Initiative in Planung, bei der Menschen Gutscheine oder auch Rabatte bekommen sollen, wenn sie einen Monat lang jeden Tag ungefähr 30 Minuten zu Fuß marschieren. Das Ganze soll dann über Smartphone oder Smartwatch erfasst werden, sodass jeder weiß, wo du genau unterwegs warst und wie lange. Damit sollen dann die Gesundheitsprobleme immerhin mal durch zu viel Sitzen minimiert werden.
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6: Hallo, guten Morgen. Es ist kurz nach 8. Die wichtigsten Verkehrsmeldungen bei uns immer zuerst. Heute früh immer wieder Stau und Stop and Go auf der W17 in Fahrtrichtung Landsberg. Im kompletten Stadtgebiet bisschen mehr Zeit mit einplanen. Da steht eine Viertelstunde länger. Die neuesten Blitzer von Augsburg, Lechhausen, Hans-Böckler-Straße, Odelshausen, Hauptstraße und Augsburg-Hochzoll, Zugspitzstraße.
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3: Hey, schönen Dienstag euch. Falls ihr gerade schwanger seid und noch nicht wisst, wie ihr euer Kind nennen sollt, dann einfach Fußball schauen. Heute Abend ja dann 21 Uhr Frankreich gegen Spanien, das Halbfinale. Und Peru macht's nämlich genau so. Die Peruaner, die schauen einfach die Fußball-WM und benennen dann ihre Babys danach. Also tausende Leute heißen in Peru Messi oder auch Neymar und nach dieser WM wurden einfach 600 Kinder jetzt Haaland genannt, nach dem Torschützen aus Norwegen.
4: Ein Kindername mit Haaland.
3: Genau.
4: So oder so ähnlich läuft's gleich wieder. Die nächste Runde Stadtland Fantasy mit euch um 10 nach 8.
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0: Nächste Runde von eurem Lieblingsspiel Stadtland Fantasy. Sophie aus Augsburg ist dran. Guten Morgen.
1: Hallo.
0: Sophie, wie geht's dir?
1: Gut, und euch?
0: Uns geht's sehr, sehr gut. Wir wollen mit dir die nächste Runde Stadtland Fantasy spielen.
1: Ja, gerne.
2: Wochenhighscore liegt bei 6 Richtigen.
1: Oh, okay.
2: Sophie, hier kommt dein Buchstabe.
3: Mhm. G.
0: Ein G wie Gustav.
1: Ah, okay.
0: Mhm. Liebe Sophie, deine 30 Sekunden starten, sobald ich dir die erste Kategorie nenne. Bist du bereit? Mhm. Bitte eine Stadt mit G.
1: Günzburg.
0: Ein Land.
1: Grönland.
0: Im Freizeitpark.
1: Grün.
0: Am Badesee.
1: Grün.
0: Ein Fehlkauf, den ich zurückschicke.
1: Grill.
0: Haben wir was anderes noch?
1: Okay.
0: Im Kindergarten?
1: Geschirr.
0: Im Kleiderschrank?
1: Gürtel.
0: Das waren die 30 Sekunden und das waren 7 richtige.
1: Oh mein Gott.
2: Also du führst jetzt aktuell in der Woche.
1: Ah ja, sehr gut. Ich drück mir die Daumen.
0: Das tun wir auch.
2: Drück dir die Daumen, ja.
1: Danke euch.
0: Schafft jemand mehr als 7 richtige? Anmelden. Fantasy.de.
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0: Geil. Topic und Sorry Papi. 8.18 Uhr, Resi und Nick. Hier ist die Radio Fantasy Morgenshow.
1: Morgen.
0: Anderes Thema, verkuppeln. Bist du damals in der Schule öfter mal verkuppelt worden?
1: Nee,
0: gab's da so Versuche?
1: Nicht. Nee, ich glaube nicht. Ich hätte da auch gar keinen Bock drauf gehabt, wie peinlich da die Situationen dann teilweise sind.
0: Es war immer peinlich, es hat auch nie funktioniert.
1: Nee.
0: Es war immer komisch. Pass auf, vielleicht kann es eher besser. Der beste Wingman im Verkuppeln muss Ed Sheeran sein.
1: Okay.
0: Warum, wieso, weshalb? Der Sänger mit den roten Haaren ist laut einer britischen Studie fähig und es ist möglich, dass er allein durch seine Existenz, dass es Ed Sheeran gibt, die Attraktivität von rothaarigen Männern gegenüber Frauen steigert.
1: Ah ja,
0: so, okay. Die Frau denkt sich, tendenziell rothaarige, nee, nicht mein Typ, aber weil es den Ed gibt, denken die sich dann, naja, vielleicht doch. Ed Sheeran, Sapphire, immer die besten neuen Hits. Gleich noch vor 8:30.
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4: Es ist 8.20 Uhr.
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1: 20 Grad in Augsburg, 20 Grad sind es in Gessershausen und hier sind die Aussichten mit Markus.
2: Wir haben heute noch die Maxi-Werte um die 29 Grad, die werden aber dann eher auch so drückend schwül warm, vor allem weil es zum Mittag ja dann ein ordentliches Gewitter auch noch gibt. Der Nachmittag, der regnet es dann auch immer wieder, aber wir haben auch Momente mit Sonne, also heute ein bunter Mix aus allem.
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2: Halb neun haben wir's. Die Wehrpflicht ist in Deutschland immer noch ausgesetzt. Trotzdem verweigern immer mehr Menschen quasi präventiv den Kriegsdienst. Im ersten Halbjahr sind mehr als 5.800 Einwohner.

0: Anträge beim zuständigen Amt eingegangen. Hintergrund dürfte die angespannte Sicherheitslage und auch das seit diesem Jahr geltende Gesetz über den zumindest noch freiwilligen neuen Wehrdienst sein.
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2: In Augsburg steht ein Lehrer vor Gericht, der beschuldigt wird, einen Fünftklässler am Nacken gepackt und gegen die Wand gedrückt zu haben. Dabei hat er wohl einen Kratzer abbekommen. Gegen einen Strafbefehl wurde Einspruch eingelegt, deshalb kommt es heute zum Prozess. 2009 hat übrigens ein Augsburger Gericht entschieden, dass Lehrkräfte in bestimmten Situationen Schüler festhalten dürfen.
0: Und das geht gerade viral. Am Robert-Stock-Gymnasium in Hagenow haben 17 von 52 Schülern ihr Abi nicht bestanden. Das ist ja schon ziemlich ärgerlich. Eine der Betroffenen hat sich aber dann ganz mutig bei der Abschlussfeier ans Mikrofon gestellt und dann auch mal ganz in die Menge gefragt, sind wir wirklich alle zu blöd gewesen, das zu schaffen? Und danach hat sie einfach mal über 5 Minuten lang aufgezählt, was aus ihrer Sicht an der Schule schiefläuft. Am Ende hat sie sich dann mit den Worten F. euch verabschiedet und hat gesagt an alle, die eben dem Jahrgang das Scheitern so richtig gegönnt haben.
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4: Bitte Vorsicht, um 8.32 Uhr auf der A96 Richtung München zwischen Windach und Greifenberg. Da ist gerade ein Unfall passiert, die linke Spur ist blockiert. Es dauert heute früh länger auf der B17 Augsburg-Landsberg im kompletten Stadtgebiet. Immer wieder Stau und Stop-and-Go macht auf der Strecke insgesamt einen Plus von 10 Minuten. Die neuesten Blitzer: Augsburg, Pfersee, Fröbelstraße, Neuses, Röntgenstraße und Memminger Berg, Flughafenstraße.
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5: Morgen, das ist der Dienstag, an dem fast schon ein vorgezogenes WM-Finale läuft. Heute Abend 21 Uhr Frankreich gegen Spanien. Das könnte ein sehr, sehr geiles Spiel werden.
4: Spoilerst du da dann quasi schon, wenn das für dich schon das WM-Finale ist?
5: Ja, ich weiß nicht. Das, was danach kommt, ist wahrscheinlich nicht mehr so aufregend wie Frankreich gegen Spanien.
4: Kelly Clarkson gleich in der Show. Das finde ich ja spannend. Since You've Been Gone, der Throwback-Hit der Stunde. Wie lange haben wir den bitte nicht mehr gehört? Gleich in voller Länge. Um 9:15 Uhr.

0: So, Bibi Rexha kann's machen. Wir auch. Gleich in der Show. Bibi Rexha. New Religion. 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Und vorher die Antwort auf diese Frage.
1: Wer wird Senfweltmeister? Resi und Nick, die Radio Fantasy Morgenshow. Hi, hier am Dienstag. Ja, scheiß auf den Fußballweltmeister, oder? Wichtig ist, wer der Senfweltmeister wird.
0: So schreibt der Verein TSG Lechbruck-Waltershofen. Am Wochenende, am Samstag, wird in Waltershofen nämlich Senf gegessen. So, auf die Frage, was wird bei so einer Senfweltmeisterschaft gesucht? Der beste Senf, der schärfste Senf? Nee, wer kann am schnellsten Senf essen? Folgendes Setting, könnt ihr mal überlegen, ob ihr jetzt das heute mit eurem frischen, leeren, nüchternen, jungfräulichen Magen auch könntet.
1: Der Senf brennt dir doch da die Magenschleimhaut durch, oder?
0: Gereicht werden je 5 Esslöffel, je 30 Gramm Senf pro Person und pro Runde. Es läuft immer so im K.O.-Modus, 1 gegen 1, der schnellste gewinnt. Und die Kategorie dieses Jahr, mittelscharfer Senf. Das ist doch dieser blaue, die blaue Tube von Tomi, oder? Der mittelscharfe.
1: Wir hatten immer nur Gläser daheim mit dem Senf.
0: Hat Oma auch, ja.
1: Ich habe mir in meinem Erwachsenenleben, glaube ich, noch nie Senf gekauft.
0: Was? Dann muss ich aber nach Waltershofen.
1: Wann isst du Senf?
0: Selten, aber wenn es mal so ein paar Depreziner gibt, dann gibt es die mit mittelscharfen Senf.

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0: Hallo, guten Morgen.
1: Hey.
0: Es ist 7:15. Nein, stimmt gar nicht. 8:50.
1: Na, hör mal.
0: Was ist denn
1: mal
0: mit mir los? Resi und Nick, hier ist die Radio Fantasy Morgenshow. Es ist Dienstag und hier ist das Wetter.
1: Das ist der Dienstag, an dem wir auf Regen und Gewitter warten. In Augsburg aktuell noch alles still. Wir sind bei 22 Grad. 21 sind es in Schwabmünchen. Aber Richtung Westen ist schon Regen und Gewitter unterwegs. Also nicht mal in einer Stunde.

0: sind wir in Augsburg dann auch mit dabei.
1: Vorsicht bitte. A7 Richtung Ulm zwischen Dittmannsried und Bad Grönenbach. Hier mehrere Metallteile auf der Fahrbahn. Und Vorsicht, Unfall auf der A96 Richtung München zwischen Windach und Greifenberg. Unfall auf der linken Spur. 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Die meiste Musik für euren Vormittag. Gleich mit

0: Wir hören uns morgen wieder.
1: Bis morgen.
0: Tschüss.
1: Tschüssi.
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18: Jennifer Lopez und David Guetta. Save me.

0: Es ist kurz vor neun. Guten Morgen.
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0: 21 Grad aktuell am Augsburger Hauptbahnhof, 20 in Bad Wörishofen. Markus, heiß wird's, aber wenn ich so an den Horizont blicke, wird's auch ziemlich bald nass,
3: ist
0: oder?
3: Ist nicht so schön, ja. Naja, also heute auf jeden Fall ein Gewitter mit drin, aber es macht's ja im Großen und Ganzen nicht wirklich besser. Wie gesagt, Maxi-Werte liegen bei 29 Grad, da ist das dann auch schon wirklich schwül und auch drückend. Dann vor allem, wenn das Gewitter kommt, wird's dann auch den Nachmittag immer überall leicht regnen, aber die Sonne zeigt sich trotzdem auch mal zwischendurch, von daher ist der Tag relativ spannend, würde ich sagen, wettertechnisch.
0: Ich muss gerade lachen. Ich weiß nicht, ob du es gehört hast. Ich habe gerade mit meiner Hand das Mikro geschlagen.
3: So, ach, hast du gemacht.
0: Das war der Knall, den ihr wahrscheinlich alle gehört habt. Pupsi, hier ist Radio Fantasy. Jetzt in 60 Sekunden alles, was an diesem Dienstagvormittag wichtig ist, mit Markus.
3: Um 9 Uhr. Fast überall in Deutschland sind während der Hitzewelle im Juni Temperaturrekorde gefallen. Den Experten zufolge hat Deutschland beim Tagesmittel inzwischen zu Ländern wie Frankreich und Spanien aufgeschlossen.
0: Jetzt fehlt halt nur noch das Meer.
3: Ja, das wird dauern. Wobei, wir haben ja ein Meer in Deutschland.
0: Ja, aber halt so ein südliches.
3: Ja, die Augsburger Prachtstraße soll für über 10 Millionen Euro umgestaltet werden. Die Fuckerstraße soll also grüner und fußgängerfreundlicher werden. Die Finanzierung käme teils aus der Städtebauförderung. Ein endgültiger Beschluss steht aber noch aus. Und auf Rastplätzen gibt es oft kein Toilettenpapier oder auch die Seifenspender sind leer. In einer Stichprobe hat der ADAC 50 unbewirtschaftete Rastplätze getestet. Fast die Hälfte hat die Note mangelhaft bekommen. Rund jeder Fünfte hat aber immerhin gut abgeschnitten.
0: Mir wird's ja schon reichen, die wären sauber.
3: Ja, auch schön, ne? 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
0: Ein Servus auf die Straßen, bei uns immer die wichtigsten Verkehrsmeldungen zuerst. Da haben wir die A96 Richtung München, Vorsicht Unfall zwischen Windach und Greifenberg, aktuell die linke Spur blockiert. Außerdem Stock

0: Der Verkehr A8 Richtung München zwischen dem Kreuz Ulm-Elchingen und der Raststätte Leipheim. Wegen Mehrarbeiten auch hier ist die linke Spur blockiert. Die neuesten Blitzer, sie erwischen euch in Lechhausen auf der Kurt-Schumacher-Straße, in Fersee auf der Fröbel-Straße und in Lechhausen auf der Hans-Böckler-Straße.
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0: Und hier ist BTS mit Swim für euch. Das ist der Hitvormittag mit der meisten Musik jeden Tag. Und eben deshalb auch jetzt drei Hits am Stück. Ich bin Viola. Hallo Welt.
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Der Hitvormittag mit der meisten Musik und mit einem kleinen Thementagesüberblick. Was beschäftigt uns denn heute? Außer das WM-Spiel Spanien gegen Frankreich heute Abend 21 Uhr. Ich muss gestehen, seit wir raus sind aus der WM, habe ich kein Spiel mehr angeschaut. Aber eher gut. Also heute Abend, glaube ich, na, könnte man schon mal wieder einschalten. Ist ja schon spannend. Dann schlechte Nachrichten von der Ölseite. Der Ölpreis steigt mal wieder. Also am besten jetzt noch schnell tanken. Und außerdem könnt ihr jetzt auch schon mal die Köpfe einziehen. Zumindest in Augsburg und im Fantasyland. Da rollt jetzt nämlich ein ordentliches Gewitter rüber. Kommt aus dem Westen. Also ja, ich sehe es hier schon auf uns zuwumsen. Es ist echt richtig dunkel am Himmel. Bringt euch schnell in Sicherheit. Geht nach drinnen. In ein paar Minuten geht das los. Norddeutschland hat es ja gestern mit Golfball großem Hagel erwischt. Da haben wir ja noch Glück. 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Jetzt mit Tame Impala und Dracula. Schön, dass ihr hier seid.

Radio Fantasy Morgen Show mit Resi und Nick ist jeden Tag direkt nach dem Aufstehen bei euch. Heute ging es um die Dinosaurier. Da soll in New York ein T-Rex-Skelett versteigert werden. Oh, das wäre doch ganz cool im Vorgarten, oder? Ja, und dann ging es um die Augsburger Radlnacht mit Demo auf der B17. Am Samstag ist sie. Bestimmt ein sehr krasses Gefühl, auf der B17 radeln zu dürfen. Wer Lust hat, kann da gerne mit dappen oder zum Senf-Ess-Wettbewerb nach Waltershofen. Wäre auf jeden Fall auch mal was ganz anderes. 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
13: Die klingt mega schön mit Another und Talk to You auf Radio Fantasy. 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
13: Regen und Gewitterwolken aktuell über Augsburg und dem Fantasyland. Laut Radar sollte das auf die nächsten, so 1-2 Stunden könnte das bleiben. Die Maxi-Werte heute trotzdem 30 Grad, aktuell 22 am Augsburger Hauptbahnhof, 22 in Eichach. Die nächsten Tage bleiben.
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13: Ein Servus auf die Straßen. Bei uns immer die wichtigsten Verkehrsmeldungen. Zuerst, da haben wir die A8 Richtung Stuttgart. Vorsicht, Unfall zwischen Burger und Günzburg. Hier sind Personen unterwegs. Bitte ganz vorsichtig ranfahren. Und die neuesten Blitzer, die erwischen euch in Lechhausen auf der Kurt-Schumacher-Straße, in Pfersee auf der Fröbel-Straße, Lechhausen, Hans-Böckler-Straße, in Hochzoll-Zugspitzstraße und Odelshausen, die Hauptstraße mit einem Blitzer.
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mal die 7. 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
1: Der Hit-Vormittag, jeden Tag mit der meisten Musik und jeden Tag mit dem Power-Hit. Und der kommt heute von One Republic. Und die sind auf Tour und spielen tatsächlich auch 3 Konzerte in Deutschland. Aber leider nicht in München oder sonst um die Ecke. Nee, die sind in Wolfsburg, Düsseldorf und Halle. Also doch lieber Radio Fantasy laut machen. Hier One Republic für euch, Need Your Love. 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
1: Der Hitvormittag. Jeden Tag mit der meisten Musik. Jetzt mit Felix Safran oder Felix Safran. Wir sprechen natürlich von Lost Frequencies. Hier ist er mit The Feeling.
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8: Kurz vor 10.
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8: 22 Grad am Augsburger Hauptbahnhof, 21 in Gessertshausen. Markus, wie ein schöner Sommervormittag, sieht's gerade nicht aus, ne?
10: Nee, muss aber auch gar nicht. Im Grunde ist es ja auch ganz nice für die Natur, dass die endlich mal wieder ein bisschen Wasser bekommt. Deswegen darf es auch, wenn es schon regnet, ordentlich regnen. Ja, nass mit Gewitter bis zum Nachmittag. Dann wird's wieder ein bisschen schöner. Die Sonne zeigt sich dann auch. Aber es bleibt trotzdem heute eher nass, immerhin bei schwülwarmen 29 Grad.
8: 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Jetzt in 60 Sekunden alles, was an diesem Dienstagvormittag wichtig ist. Mit Markus.
10: Um 10 Uhr. Bundesfamilienministerin Prien will den Unterhaltsvorschuss für Jugendliche nur noch bis zum 16. Geburtstag zahlen, weil gespart werden muss. Kritik an den Plänen kommt vom Kinderschutzbund. Das Signal an Kinder und Jugendliche sei nämlich, wenn es eng wird, zählt ihr am wenigsten.
8: Zusammen mit den Rentnern.
10: In Augsburg steht heute ein Lehrer vor Gericht, der beschuldigt wird, einen 5-Klässler am Nacken gepackt und gegen die Wand gedrückt zu haben. Dabei hat er wohl einen Kratzer abbekommen. Ein Augsburger Gericht hatte schon mal entschieden, dass Lehrkräfte in bestimmten Situationen Schüler festhalten dürfen.
8: Aber am Nacken?
10: Und bis zu Tennisball große Hagelkörner sind bei Unwettern in Norddeutschland gefallen. Im niedersächsischen Heidenau haben sie unter anderem Scheiben von Autos zertrümmert. In Mecklenburg-Vorpommern musste der Hagel sogar mit Radladern weggeräumt werden.
8: Da haben wir hier doch Glück.
10: Dass es nur regnet,
8: ja.
10: Ne? 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
8: Ein Servus auf die Straßen, bei uns immer die wichtigsten Verkehrsmeldungen. Zuerst Vorsicht, Pannen-Pkw A99 Richtung München im Allerhardtunnel auf der linken Spur. A8 Richtung Stuttgart zwischen Burger und Günzburg, ein Unfall, hier sind Personen auf der Straße unterwegs. Und die neuesten Blitze in Pfersee auf der Fröbelstraße, in Lechhausen auf der Hans-Böckler, in Hauenstetten auf der Postillonstraße und Lechhausen-Kurt-Schumacher.
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8: Und hier ist Viola. Hallo Welt. Ich habe euch natürlich 3 Hits am Stück. Jetzt gleich wieder die meiste Musik beim Hit-Vormittag. Wir starten mit Harry Styles und American Girls. So schön, dass ihr hier bei mir seid.
7: Ich

Tag, jeden Tag mit der meisten Musik und jetzt mit Ed Sheeran. Und der ist überzeugt davon, dass England Fußball-Weltmeister wird. Klar, als Brite hofft er das natürlich, aber man muss auch sagen, er tut was dafür. Ja, er unterstützt die Mannschaft. Seit einigen Jahren besucht er die Fußballspieler nämlich immer bei großen Turnieren. Eine Tradition quasi seit 2021. Und auch dieses Jahr hat er mit motivierenden Worten und einem kleinen Live-Auftritt im Teamcamp für sehr, sehr gute Stimmung gesorgt. Ja, also die Spieler lieben das und die Fans finden das auch total super. Und ja, dass Sheeran leidenschaftlicher Fußballfan ist, das muss man jetzt, glaube ich, nicht mehr dazu sagen. Hier ist er zusammen mit Martin Garrix und Repeated. 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

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Heute ging es um die Dinosaurier. Da soll in New York ein T-Rex-Skelett versteigert werden. Oh, das wäre doch ganz cool. Im Vorgarten, oder? Ja, und dann ging es um die Augsburger Radlnacht mit Demo auf der B17. Am Samstag ist sie. Bestimmt ein sehr krasses Gefühl, auf der B17 radeln zu dürfen. Wer Lust hat, kann da gerne mit dappen oder zum Senf-Ess-Wettbewerb nach Waltershofen. Wäre auf jeden Fall auch mal was ganz anderes. 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
2: Es regnet in Augsburg und im Fantasyland. Das Ganze heute bei Maxi wird bis zu 30 Grad. Heiß wird's also, aber eben auch immer wieder nass und die Gewittergefahr bleibt auch. Aktuell 23 Grad am Augsburger Hauptbahnhof, 23 Grad auch in Mehring. Die nächsten Tage ähnlich wie heute, es wird nicht mehr ganz so heiß.
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2: Ein Servus auf die Straßen. Bei uns immer die wichtigsten Verkehrsmeldungen. Zuerst Vorsicht, Pannenauto im Allacher Tunnel. Rechte Spur gesperrt, Fahrt Richtung München. A8 Richtung Stuttgart zwischen Burger und Günzburg. Ein Unfall, Vorsicht, hier immer noch Personen auf der Straße. Die neuesten Blitze in Lechhausen auf der Kurt-Schumacher-Straße. In Lechhausen nochmal auf der Hans-Böckler. Dann in Fersee auf der Fröbelstraße und Neuses-Röntgenstraße.
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Der Hitvormittag, jeden Tag mit der meisten Musik, jetzt mit Olivia Rodrigo, Drop Dead, davor wie jeden Tag der KI-Tipp um kurz nach 11:30. Heute zum Beispiel

0: Die Stimmen wirken heute auch deutlich natürlicher als noch vor ein paar Jahren. Perfekt ist es noch nicht, aber die Entwicklung geht extrem schnell. Probiert das gerne mal aus, bevor ihr ins Ausland fahrt, mit eurem Kumpel, eurer Freundin, wie auch immer. Also diese Funktionen gibt es zum Beispiel bei Google Translate, bei Microsoft Translator oder auch Übersetzungs-Apps. Und wie gesagt, durch die KI funktioniert das alles viel besser als früher.
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1: Der Hitvormittag mit der meisten Musik jeden Tag und jetzt mit Loi. Und ihr Künstlername ist aus ihrem Spitznamen entstanden. Der war Leonie Löwenherz und daraus hat sich Loi entwickelt. Get lucky jetzt für euch.
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8: Es ist kurz vor 11.
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10: Es regnet zwar, aber immerhin ist es warm, Markus, ne? 24 Grad am Augsburger Hauptbahnhof, 23 in Kissing.
11: Ja, da ist noch jetzt, ja, ein bisschen Luft wäre im Grunde ja noch nach oben, aber wir haben ja auch immer wieder Regen, von daher wird es jetzt nicht unbedingt wärmer, aber es fühlt sich trotzdem ganz okay an. Es ist halt schwül warm und immer wieder auch nass, so sieht auch der Nachmittag aus.
10: Es ist so ein bisschen wie so in einem südlichen Paradies, ne, so tropisch.
11: Total, ja, total. Schön eigentlich.
10: Ja, hier ist Radio Fantasy. Jetzt in 60 Sekunden alles, was an diesem Dienstagvormittag wichtig ist, mit Markus.
11: Genau, um 11 Uhr. Fast überall in Deutschland sind während der Hitzewelle im Juni Temperaturrekorde gefallen. Den Experten zufolge hat Deutschland beim Tagesmittel inzwischen zu Ländern wie Frankreich und Spanien aufgeschlossen. Die Augsburger Prachtstraße soll für über 10 Millionen Euro umgestaltet werden. Die Fuckerstraße soll also grüner und fußgängerfreundlicher werden. Die Finanzierung käme teils aus der Städtebauförderung. Ein endgültiger Beschluss steht aber noch aus. Und auf Rastplätzen gibt's oft kein Toilettenpapier oder auch die Seifenspender sind leer. In einer Stichprobe hat der ADAC 50 unbewirtschaftete Rastplätze getestet. Fast die Hälfte hat die Note mangelhaft bekommen oder noch schlechter. Rund jeder Fünfte hat aber immerhin gut abgeschnitten.
10: Zum Glück hat man als Eltern meistens Feuchttücher dabei.
11: Ja, das ist das Mindeste, was du brauchst.
10: Für
11: ne?
10: Die anderen ist halt blöd.
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10: Ein Servus auf die Straßen. Bei uns immer die wichtigsten Verkehrsmeldungen. Zuerst, da haben wir die A96 Richtung München, Pannenauto im Allacher Tunnel. Mittlerweile auf der rechten Spur bitte immer noch langsam ranfahren. Und A96 Richtung München, Höhe Gilching, ein Unfall. Auch hier ist die rechte Spur blockiert. Die neuesten Blitze in Lechhausen auf der Kurt-Schumacher-Straße, in der Augsburger Innenstadt am Klinkerberg stadteinwärts und in Verse auf der Fröbelstraße.
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10: Und hier ist Viola, hallo Welt. Wie jeden Tag habe ich euch natürlich auch jetzt die meiste Musik. Die Musikredaktion hat hart gearbeitet, um den besten Mix für euch zusammenzustellen. Wir starten deshalb mit der wundervollen Bebe Rexha und New Religion auf Radio Fantasy.
7: Im

0: Immer die besten neuen Hits für euren Dienstagvormittag und auch die meiste Musik für euren Vormittag und auch der meiste Quatsch, der hier kommt. Gleich mit dem Radio Fantasy Freakman. Danach hauen wir den Fastball raus. Beautiful Life. So, welche Frage stellt der Radio Fantasy Freakman euch? Bin gespannt.
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2: Freakman mit einer freundlichen Frage. Findest du es gut, dass es immer mehr Windräder bei uns gibt?
3: Ich fahre mit der Bahn.
2: Okay, das heißt, Windräder sind dir da relativ egal.
3: Ja, weil ich nicht damit fahre.
2: Okay, wie schnell kann man auf so einem Windrad werden?
4: So schnell wie ein Auto, auch ein bisschen.
2: Das heißt in km/h so ungefähr?
4: 30 oder so.
2: Findest du, es sollte mehr Windräder in der Stadt geben?
4: Ah, nee. Weil die klingeln dann immer so alt und dann muss man Platz machen und so ein Snap. Soll nur Gehweg sein.
2: Damit zurück ins Fantasy-Sendestudio.
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Immer die meiste Musik für euren Dienstagvormittag. Mit Kamrad und Feel Alive hier auf Radio Fantasy. Und mit den Jungs, die ihre eigene Headliner-Tour für dieses Jahr angekündigt haben. Und zwar The Bowser, ein norwegisches Trio, die auch in der Kantine spielen. Leider nicht in Augsburg, nein, sondern in Köln und in Berlin. Das sind die zwei Termine, wo sie dieses Jahr auftreten werden. Sie sind durchgestartet im Jahr 2026 und zwar vor allem mit dieser Nummer hier. Magnetic heißt die. Für euren Dienstag immer die besten neuen Hits, The Bowser, Radio Fantasy.

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10: Es ist 11:30.
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10: Viel Grau und viel Regen an diesem Dienstagvormittag im Fantasyland. 22 Grad in Augsburg, genauso auch in Bovingen. Hier und da heute auch auf jeden Fall Gewitter möglich und so schaut's auch für die nächsten Tage aus.
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10: Um 11:55 bei uns immer die wichtigsten Verkehrsmeldungen zuerst. A8 Richtung Stuttgart zwischen Zusmershausen und Burgau. Unfall hier im Baustellenbereich und Vorsicht auch Gegenstände auf der Fahrbahn. Dann haben wir A99 Richtung München. Allacher Tunnel, hier ein Pannenauto, die rechte Spur ist gesperrt. Und die A96 Richtung München, hier in Höhe Gilching, ebenfalls ein Unfall, die rechte Spur ist blockiert. Die neuesten Blitzer stehen in Augsburg, Klinkerberg, Oberstdorf am Bannholz, Meierhöfen, Hauptstraße und auch nochmal Augsburg-Lechhausen, Kurt-Schumacher-Straße. Gibt's mehr? WhatsApp an uns oder ihr klingelt durch. Danke, gute Fahrt.
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0: hier auf Radio Fantasy. Und normal spielen wir auch immer die besten neuen Hits. Außer um Viertel vor der Radio Fantasy Throwback Hit der Stunde mit Tayo Cruz. Mitsingen ist also auf jeden Fall angesagt. World in Our Hands um Viertel vor hier.
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3: Augsburg ist im Feierrausch.
4: Am Wochenende, am Samstag, die Augsburger Radlnacht. Alle, die mal auf der B17 Fahrrad fahren wollen, können das da machen. Wichtig also für alle, die am Wochenende mit dem Auto unterwegs sind, Vorsicht, die Radfahrer sind los.
3: In gut 2 Wochen dann die Weinstraße in Augsburg. Die war ja letztes Jahr zum ersten Mal, war wohl ein Erfolg. Deswegen wird es dieses Jahr wiederholt auf der Augsburger Maxstraße. Und bei mir ist das Thema Wein immer ein bisschen sensibel, weil ich jetzt seit neuestem so eine Histaminintoleranz habe.
4: Das schwillt ihr dann die Backe an. Sie liebt Wein, aber man sieht dann, wenn sie zu viel Wein hatte, weil dann wird die Backe immer dicker.
3: Aber auch nur die linke, ja. Dass es auch richtig schön unsymmetrisch ist. Naja, das ist es mir wert. Ich bin auf jeden Fall dabei bei der Weinstraße mit meinem Schwellkopf. Und du musst diesmal auch mitkommen, weil du hast dich letztes Jahr gedrückt.
4: Da war irgendwas. Da war ich im Urlaub, glaube ich.
3: Ja, dieses Jahr hast du die Ausrede nicht.
1: Ja.

Habt ihr bei euch in der Arbeit auch so eine Teams-Gruppe, wo man dann jetzt allerspätestens reingeschrieben hat, hey, was gibt's eigentlich zum Mittagessen? Habt ihr noch ein bisschen Zeit bis um 12 Uhr? Danach geht's dann um kurz nach 12 Jennifer Lopez mit Save Me Tonight. Und es geht rein in die Radio Fantasy Siesta. Ganz entspannt mit eurem Moderator Toni. Vorher natürlich immer noch die besten neuen Hits. Drei am Stück, jetzt mit Ray Dalton und All We Got. 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
6: Genau, 12 Uhr haben wir.
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6: Ich finde, die Abkühlung, die tut heute schon richtig gut. 20 Grad aktuell am Augsburger Hauptbahnhof, 19 in Bobingen und auch mittags und vor allem am Nachmittag weiterhin Schauer und Gewitter möglich. Joa, schaut mich so an, ja.
8: Wie schön Regen sein kann.
6: Ja, wirklich.
8: Ich sagte heute früh beim Gassi gehen, ich und die Jungs und ich so rum, wir haben es genossen.
6: Ja, wirklich. Und jetzt Radio Fantasy, alles was für eure Mittagspause am Dienstag wichtig ist mit Joa.
8: Um 12 Uhr, hallo. Wieder Gefängnisse im Fokus. In Nordrhein-Westfalen laufen Ermittlungen gegen mehrere Justizbeamte. Seit dem Morgen durchsucht die Polizei Räume einer JVA und auch Wohnungen. Fiona Reinhardt berichtet.
9: Im Fokus der Razzia stehen nicht nur Justizbeamte, sondern auch Inhaftierte und ehemalige Inhaftierte der JVA Rheinbach. Einen ähnlichen Fall gab es erst Anfang Mai in Euskirchen. Hier wurde gegen mehrere Mitarbeiter und ehemalige Häftlinge der JVA Euskirchen ermittelt. Dabei ging es um den Vorwurf, Gefängnismitarbeiter hätten regelrechte Bestechungsabos verkauft, bei denen man gegen eine monatliche Bezahlung vor Kontrollen gewarnt worden sein soll.
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8: Der Wolf ist ein Wolf. Das Landesamt für Umwelt hat das Video ausgewertet, das ein Landwirt Anfang des Monats in Steindorf im Landkreis Eicher-Friedberg gemacht hatte. Die Augsburger Experten bestätigen die erste Vermutung. Seitdem fehlt von dem Raubtier aber jede Spur. Wie es heißt, sind auch hier im Großraum Augsburg Wölfe regelmäßig auf der Durchreise auf der Suche nach einem eigenen Revier. 5. Jahrestag der verheerenden Flutkatastrophe im Ahrtal. 185 Tote in Rheinland-Pfalz und Nordrhein-Westfalen, hunderte Existenzen zerstört, Milliardenschäden. Heute wissen wir, das Ausmaß hätte nicht so groß sein müssen. Es wurde einiges getan, vieles noch nicht. Die Caritas zum Beispiel fordert, dass der Katastrophenschutz komplett neu aufgestellt wird. Eine Warn-App helfe nichts, wenn die Leute nicht wissen, was sie tun sollen. Und das geht gerade viral. Social Media erst ab 13. Das empfehlen Experten im Auftrag der EU-Kommission. Das hatten wir ja gestern ausführlich. Und natürlich explodiert seitdem das Ganze im Netz. Da wird diskutiert, was das Zeug hält, von jung bis alt, von dafür bis dagegen. Wichtig, noch ist das kein Gesetz. Die EU-Kommission will nach dem Sommer einen Vorschlag vorlegen, aber da kommt was.
6: Ich muss ehrlich sagen, früher in meiner Kindheit, ich bin froh, dass ich nicht mit Social Media aufgewachsen bin. Es hatte schon was ohne.
8: Einfach. Ja, im Rückblick, verpasst haben wir null.
6: Würde ich unterschreiben.
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6: Bei uns immer die wichtigsten Verkehrsmeldungen zuerst. Wir schauen auf die A96 Richtung München in Höhe Gilching. Hat es einen Unfall gegeben, deswegen ist die rechte Spur blockiert. Und wir schauen auf die A8 Richtung Stuttgart zwischen Zusmarshausen und Burgau. Aktuell Bergungsarbeiten. Dort hat es einen Unfall gegeben und deswegen sind auch Fahrzeugteile auf der Fahrbahn. Und die neuesten Blitzer, einmal Augsburg auf der Hans-Böckler-Straße, Augsburg auf der Zugspitzstraße und B17 Augsburg Richtung Gersthofen, kurz vor der A8-Brücke. Und wenn ihr noch was entdeckt habt, gerne anrufen oder schickt eine WhatsApp vorbei.
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6: Heute am Dienstag mit mir, Toni. Lasst es euch auf jeden Fall.

0: einfach richtig schön schmecken und ihr Film läuft schon seit circa einem Monat und er ist immer noch in den Top 10 der beliebtesten Netflix-Filme. Der hat es euch wirklich angetan. Office Romance, Liebe am Arbeitsplatz mit Jennifer Lopez. Sie kann es ja auch als Schauspielerin. Sie macht es wirklich richtig gut. Jetzt für euch in der Playlist zusammen mit David Guetta ihre neue Nummer Save Me Tonight.
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0: neuen Hits, immer die meiste Musik für eure Mittagspause am Dienstag. Gibt's nur in der Radio Fantasy Siesta. Lasst es euch natürlich richtig schön schmecken. Jetzt habe ich für euch Leonie in der Playlist zusammen mit Callum Scott. Ganz neue Musik mit Stay. Kommt gut bei euch an und passend zur Mittagspause. Leonie, also mein Lieblingsessen, ja doch, Zwiebelrostbraten, und ich liebe Burger. Ich könnte jeden Tag gefühlt Burger essen, Cheeseburger, Doppel-Patty, ganz viel Käse, ist wirklich, da kann alles drauf. Was ist denn dein Lieblingsessen eigentlich?
1: Es gibt aus meinem kleinen Dorf in Bayern ein ganz tolles Restaurant und die haben ein Gericht, das heißt Pusta Steak. Oh. Und das ist so mein Highlight jedes Mal, wenn ich nach Bayern zu meiner Familie fahre, sage ich, wir müssen da hingehen, wir müssen das essen, weil es gibt sonst nirgends. Ich habe das noch nie irgendwo anders gesehen und das ist wirklich so mein allerliebstes.

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12: Kurz nach halb eins haben wir's.
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12: 19 Grad aktuell in Bobingen, 20 Grad am Augsburger Hauptbahnhof und heute Nachmittag weiterhin viele Wolken. Es kann mal die Sonne rauskommen oder ein paar Gewitter sind auch heute noch möglich. Eine kleine Abkühlung. Morgen haben wir das gleiche Wetter wie heute und es wird ein bisschen wärmer, maximal 24 Grad.
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12: Bei uns immer die wichtigsten Verkehrsmeldungen zuerst. Wir schauen weiterhin auf die A96 Richtung München in Höhe Gilching. Hat es einen Unfall gegeben, deswegen ist immer noch die rechte Spur blockiert. Und gute Nachrichten, A8 Richtung Stuttgart zwischen Zusmarshausen und Burgau. Die Unfallstelle ist geräumt. Und die neuesten Blitzer einmal in Königsbrunn, Landsberger Straße, stadtauswärts. Augsburg auf der Zugspitzstraße und dann nochmal Augsburg auf der Hans-Böckler-Straße.
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13: 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Malik Harris, Lie to Me.
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0: Doch, okay, doch, ich habe richtig gedacht. Das ist Fakt.
1: Richtig.
0: Das ist Fakt.
1: Und zwar Maria, cool. Maria Birnbaum. Man kann den Birnbaum auch angucken. Daraus ist ein Altar gebaut worden. Also der ist eingebaut worden. Und der ist deswegen, also die Kirche ist deswegen um den Baum gebaut worden, weil da die Maria Mutter Gottes jemanden erschienen ist.
0: Im Namen des Vaters und des Sohnes und des Heiligen Geistes.
1: Maria Birnbaum.
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Oliver Heldens Lady Hear Me Tonight. Hier ist die Radio Fantasy Siesta, immer mit den besten neuen Hits. Und vor 13 Uhr habe ich für eure Mittagspause am Dienstag noch Hügel und Topic mit I Adore You. Und bei diesem Hit können wir wieder richtig schön mitsingen. Ich mag den. Gleich richtig laut mitsingen. Vorher für euch noch Halli Humberstone und jetzt Kamrad mit Friends in der Radio Fantasy Siesta. Lasst es euch schmecken. Hey.

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1: Mittlerweile 21 Grad am Augsburger Rathausplatz, 21 in Gessertshausen. Heute Nachmittag Sonne, Wolken, aber Gewitter weiterhin möglich. Und morgen am Mittwoch das gleiche Wetter wie heute, maximal 26 Grad. Joa hat gerade aus dem Fenster geschaut und genickt. Und
2: ja, man sieht jetzt, dass nichts so richtig im Anmarsch ist. Aber wenn du sagst, ne, der Nachmittag ist noch lang, ne?
1: Ja, das Gewitter kann schnell vorbeikommen. Einmal kurz Tschüss und ein Quickie halt so, ne?
2: Oje, oje.
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2: Um 13 Uhr, hallo. Bestechung und Bestechlichkeit in deutschen Gefängnissen gegen mehrere Justizbeamte, aber auch Häftlinge und Angehörige wird ermittelt. Heute wurden Räume einer JVA und auch Wohnungen in Nordrhein-Westfalen und Rheinland-Pfalz durchsucht. Aus Köln, Claudia Wächter.
3: Justizbeamte sollen die Hand aufgehalten haben, um Drogen oder auch Handys reinzuschmuggeln in den Knast draußen vor dem Gebäude. Da wurde das Zeug offenbar übergeben von Freunden oder auch Angehörigen der Knastinsassen. Und das erinnert natürlich nun an die Razzia neulich in der JVA Euskirchen. Und da gab es ja offenbar sogar regelrechte Schmiergeld-Abos von Beamten.
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2: Jetzt, zum 5. Jahrestag der Ahrtalflut, hat die Deutsche Umwelthilfe den neuen Hochwassercheck veröffentlicht. Demnach gibt es auch in Bayern einige überflutungsgefährdete Gebiete, allen voran der Landkreis Deggendorf. Der liegt bundesweit auf Rang 3. Auch unter den Top 25 sind mehrere bayerische Regionen wie die Landkreise Donau-Ries und Dillingen. Der ADAC hat wieder deutsche Autobahnrastplätze getestet. Dieses Mal waren es 50 unbewirtschaftete. Das Ergebnis verheerend. Fast die Hälfte bekam mangelhaft oder sehr mangelhaft. Meist fielen die Toilettenanlagen durch. Und das geht gerade viral. Die Sportart High Rocks wird ja immer beliebter. Aber das, was Influencer Simon Gronau hingelegt hat, Respekt. Neuer Weltrekord, weil 100 Tage ist gleich 100 High Rocks. High Rocks bedeutet 8 Kilometer laufen und dazwischen 8 harte Workouts, also Schlitten ziehen, Rudern und Co. Trotz Fußverletzung ab Tag 39 hat Gronau durchgehalten. So darf er sich offiziell Weltrekordhalter nennen.
1: Und bei der Sportart, da bin ich ja, das klingt ja, also da, ich bin raus.
2: Ich mach's kurz, du bist raus, genau.
1: Ja, ich bin raus.
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1: Bei uns immer die wichtigsten Verkehrsmeldungen zuerst. Die gute Nachricht, es läuft, und die neuesten Blitzer. Einmal Augsburg-Klinkerberg und Augsburg-Meraner-Straße steht der Schlawiner. Wenn ihr noch was entdeckt habt, gerne anrufen oder schickt eine WhatsApp vorbei.
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1: Heute am Dienstag mit mir Toni und Frage an euch, beziehungsweise einfach, also ich will jetzt einfach mal was, also ich möchte eine Behauptung aufstellen. Wir leben lieber in einer Illusion statt in der Realität. Ausrufezeichen, Fragezeichen, gerade beim Thema Liebe ist es ja immer so eine Sache, und deswegen verstecken wir uns in der Dunkelheit wie ein Dracula, sagen zumindest Tame Impala. Also, das habe jetzt nicht ich gesagt. Ich bin nicht auf Drogen. Vielleicht sind die auf Drogen. Ja, mal schauen. Tame Impala hat eine ganz neue Nummer. Dracula kommt gut bei euch an. Jetzt für euch in der Playlist.
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Euren Start in den Dienstagnachmittag nur in der Radio Fantasy Siesta. 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
6: Genau, halb zwei haben wir.
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6: Mittlerweile 22 Grad in Gessertshausen, 21 am Augsburger Rathausplatz. Heute Nachmittag Sonne und Wolken. Am späten Nachmittag könnte es noch gewittern. Seid auf jeden Fall bereit, falls es regnen sollen. Würde sein sollen. Deutsch ist manchmal echt schwierig. Morgen am Mittwoch, Sonne, Wolken, auch Regen, maximal 26 Grad.
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6: Bei uns immer die wichtigsten Verkehrsmeldungen zuerst. Wir schauen auf die A7 Richtung Ulm zwischen Bad Grönenbach und Wohringen. Liegt ein Plastikteil auf der Fahrbahn. Und die neuesten Blitzer, einmal Augsburg, Hans-Böckler-Straße, Augsburg-Meraner-Straße und Augsburg-Klinkerberg.
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Mysmith mit Stargazing. Immer die besten neuen Hits, immer die meiste Musik für den Start in den sonnigen Dienstagnachmittag. Gibt's nur in der Radio Fantasy Siesta. Und jetzt habe ich für euch Martin Garrix und Ed Sheeran in der Playlist mit Repeated. Eine ganz neue Nummer, weil es gibt News über Ed Sheeran. Es ist ja bald soweit, am Sonntag endet die nächste Fußball-Weltmeisterschaft und jetzt steht das Halbfinale an. England ist ja noch mit dabei, morgen gegen Argentinien, und Ed Sheeran ist fest davon überzeugt, dass England dieses Mal den Titel nach Hause holt, weil sie haben Harry Kane, der Captain, der spielt ja beim FC Bayern München, der ist sehr gut, also in einer sehr guten Verfassung, und er hat dem Team auch so eine kleine Botschaft gesendet, so: Leute, jetzt nur noch ein Spiel, dann das Finale und dann holt das Ding nach Hause. Und Ed Sheeran ist offenbar

Überzeugt, dass England gewinnt. Also wir sind ja alle für Spanien, weil das ist ja die Radio Fantasy Siesta, ne? Nochmal als Reminder, wir sind alle für Spanien. Die spielen heute Abend gegen Frankreich, das erste Halbfinale, und ja, mal schauen. England wäre, ich weiß nicht, also

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14: Genau, 14 Uhr haben wir es.
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14: 25 Grad in Zusmarshausen, 23 am Augsburger Rathausplatz. Heute Nachmittag weiterhin Sonne und Wolken, richtig schön entspannt.

0: Am Abend, am späten Nachmittag, das hat sich jetzt auch wieder geändert, könnte es eventuell regnen, gewittern, dass man sich darauf einstellt. Ansonsten weiterhin Sonne, Wolken und morgen am Mittwoch gleiche Wetter wie heute, maximal 26 Grad. Und jetzt Radio Fantasy, alles was für euren Start in den Dienstagnachmittag wichtig ist mit Joa.
1: Um 14 Uhr, hallo. Und Folterskandal in der JVA Augsburg-Gablingen, Korruption in Nordrhein-Westfalen und Rheinland-Pfalz. Heute hat die Polizei Räume der JVA Rheinbach, aber auch Wohnungen durchsucht. Aus Köln, Claudia Wächter.
2: Gefängnismitarbeiter haben offenbar Drogen und Handys in den Knast geschmuggelt. Geliefert wurde die Ware wohl von Freunden oder Angehörigen der Inhaftierten. Erst vor kurzem gab es eine ähnliche Razzia in der JVA Euskirchen. Da hatten Justizbeamte wohl sogar regelrechte Bestechungsabos im Angebot. Fixe Schmiergeldsummen im Gegenzug für Hafterleichterungen.
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1: Auch im Landkreis Augsburg werden es immer weniger Asylbewerber. Aktuell sind 1067 Menschen untergebracht, deutlich weniger als noch im Januar vergangenen Jahres. Der Landkreis baut daher auch die Unterkünfte ab. Seit vergangenem Jahr wurden schon 18 Unterkünfte geschlossen, weitere 10 sollen folgen. Landrat Martin Seiler sieht das als Erfolg der Maßnahmen gegen illegale Einwanderer. Die Fuggerstraße in der Augsburger Innenstadt soll wieder zur Prachtstraße werden. Oberbürgermeister Florian Freund plant, mehr als 10 Millionen Euro in die Umgestaltung zu stecken. Für mehr Grün, für mehr Fußgängerfreundlichkeit. Finanziert aus der Städtebauförderung und umgewidmeten Mitteln für andere Verkehrsprojekte. Und das geht gerade viral am Robert-Stock-Gymnasium in Hagenow in Mecklenburg-Vorpommern. Haben 17 von 52 Schülern das Abitur nicht geschafft. Was für ein schlechter Schnitt. Eine der Schülerinnen geht bei der Abschlussfeier ans Mikrofon und fragt, sind wir wirklich alle zu blöd? Und dann zählt sie minutenlang auf, was aus ihrer Sicht an der Schule schiefläuft, wo das ganze Bildungssystem versagt, nicht der Schüler. Wie an den Kommentaren abzulesen ist, spricht sie sehr, sehr vielen aus der Seele.
0: Kann es sein, dass du dumm bist oder so?
1: Das fragst du dich ja selber, immer wieder.
0: Ja, ach, danke schön.
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0: Bei uns immer die wichtigsten Verkehrsmeldungen. Zuerst die gute Nachricht, es läuft und die neuesten Blitzeimer Augsburg-Hammerschmiedweg, Augsburg-Klinkerberg und Augsburg auf der Meraner Straße. Und wenn ihr noch was entdeckt habt, gerne anrufen oder schickt eine WhatsApp vorbei.
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2: Heute am Dienstag mit mir Toni und unser Radio Fantasy Freakman. Der hat eine ganz neue Frage für euch.
3: Freakman mit einer freundlichen Frage. Findest du es gut, dass es immer mehr Windräder bei uns gibt?
4: Ich fahre mit der Bahn.
3: Okay, das heißt, Windräder sind dir da relativ egal.
4: Ja, weil ich nicht damit fahre.
3: Ach so.
2: Ja, was ist denn eure Meinung? Windräder, der ganz neue Shit bei uns im Fantasyland. Die ganze Story, eure Meinung um 10 nach 2, nach 3 Hits am Stück.
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in Love. Richtig nicer Hit, macht sehr viel Spaß. Immer die besten neuen Hits, immer die meiste Musik für euren Start in den Dienstagnachmittag. Nur in der Radio Fantasy Siesta. Und in 30 Sekunden geht's direkt weiter mit Temple City, Self-Aware. Und jetzt, er hat eine ganz neue Frage für euch. Und er findet euch. Ihr habt gar keine Chance. Ihr könnt gar

0: Freak mal mit einer freundlichen Frage. Findest du es gut, dass es immer mehr Windräder bei uns gibt?
1: Ich fahre mit der Bahn.
0: Okay, das heißt, Windräder sind dir da relativ egal.
1: Ja, weil ich nicht damit fahre.
0: Okay, wie schnell kann man auf so einem Windrad werden?
2: So schnell wie ein Auto, auch ein bisschen.
0: Das heißt in km/h so ungefähr?
2: 30 oder so.
0: Findest du, es sollte mehr Windräder in der Stadt geben?
2: Ah, nee. Weil die klingeln dann immer so alt und dann muss man Platz machen und so ein Snap. Soll nur Gehweg sein.
0: Damit zurück ins Fantasy-Sendestudio.
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2: Genau, 3:30 haben wir's. Why don't you stay? Hier ist die Radio Fantasy Siesta. Immer die meiste Musik für euren Start in den Dienstagnachmittag und in einer Minute. Nico Santos, er hat mal wieder was Neues, Why Don't You Stay, extra für den Sommer geschrieben.
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2: 27 Grad in Zusmarshausen, sonnige 25 am Augsburger Rathausplatz. Heute Nachmittag weiterhin Sonne und Wolken. Am Abend könnte es gewittern und morgen am Mittwoch das gleiche Wetter wie heute bei maximal 26 Grad.
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2: Bei uns immer die wichtigsten Verkehrsmeldungen zuerst. Die gute Nachricht, es läuft und die neuesten Blitzer. Einmal Augsburg-Hammerschmiedweg, Augsburg-Klinkerberg und Augsburg auf der Meraner Straße.
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2: Augsburg ist im Feierrausch.
0: Am Wochenende, am Samstag, die Augsburger Radlnacht. Alle, die mal auf der B17 Fahrrad fahren wollen, können das da machen. Wichtig also für alle, die am Wochenende mit dem Auto unterwegs sind, Vorsicht, die Radfahrer sind los.
2: In gut 2 Wochen dann die Weinstraße in Augsburg. Die war ja letztes Jahr zum ersten Mal, war wohl ein Erfolg. Deswegen wird es dieses Jahr wiederholt auf der Augsburger Maxstraße. Und bei mir ist das Thema Wein immer ein bisschen sensibel, weil ich jetzt seit Neuestem so eine Histaminintoleranz hat.
0: Ich will dir dann die Backe an. Sie liebt Wein, aber man sieht dann, wenn sie zu viel Wein hatte, weil dann wird die Backe immer dicker.
2: Aber auch nur die linke, ja. Dass es auch richtig schön unsymmetrisch ist. Naja, das ist es mir wert. Ich bin auf jeden Fall dabei bei der Weinstraße mit meinem Schwellkopf. Und du musst diesmal auch mitkommen, weil du hast dich letztes Jahr gedrückt.
0: Da war irgendwas. Da war ich im Urlaub, glaube ich.
2: Ja, dieses Jahr hast du die Ausrede nicht.
0: Ja.

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0: Immer die besten neuen Hits, immer die meiste Musik für euren Start in den Dienstagnachmittag, nur in der Radio Fantasy Siesta. Um 15 Uhr geht's weiter mit Daniel. Du bist wieder da.
1: Hallo, ja, hallo. Ich bin wieder da.
0: Du warst beim Junggesellenabschied.
1: Yes, also bei meinem.
0: Ja, bei deinem, und du siehst fit aus.
1: Ich sehe fit aus, das ist schön. Es ist schön auch, dass ihr mich nicht sehen könnt, wahrscheinlich besser so.
0: Was ist denn passiert? Darfst du öffentlich darüber sprechen, was passiert ist?
1: Ja, natürlich, natürlich.
0: Was habt ihr gemacht?
1: Ja, also wir waren in Kaufbeuren in so einer kleinen Hütte, 15 Mann, und wir haben Schlag den Dani gespielt. Jeder hat einmal gegen mich eine Challenge machen müssen.
0: Achso, also nicht also ich dachte schon...
1: Nein, wie Schlag den Rab, nur halt in meiner Version.
0: Okay.
1: Und war ziemlich nice. Und am Samstag ging es noch aufs Tänzelfest nach Kaufbeuren. Supergeil. Okay.
0: Und wann ist denn die Hochzeit geplant?
1: Im August, in weniger als einem Monat jetzt schon.
0: Ja. Und stehe ich auf der Liste? Nein, ich weiß. Ja, man kann ja mal versuchen, da, hallo?
1: Das wäre jetzt der Moment gewesen, gell?
0: Das, ja, wirklich.
2: Miles Smith, nice to meet you.
3: Hey, I'm

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21: Es ist 15 Uhr.
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21: Verrücktes Wetter heute an diesem Dienstagnachmittag. Auf einmal ist die Sonne wieder da. In Augsburg messen wir nämlich aktuell 26 Grad, genauso auch in Bomingen. Hier und da kann es aber heute Abend dann auch wirklich gewittern. Das glauben wir aber erst, wenn es wahrscheinlich da ist. Und auch die nächsten Tage sind sehr, sehr ähnlich zu heute. Hier ist Radio Fantasy, jetzt alles, was an diesem Dienstagnachmittag wichtig ist, mit Joa.
22: Um 3 Uhr, hallo. Wieder Gefängnisse im Fokus.

0: In Nordrhein-Westfalen laufen Ermittlungen gegen mehrere Justizbeamte. Die Polizei durchsuchte Räume einer JVA und auch Wohnungen. Fiona Reinhardt berichtet.
1: Im Fokus der Razzia stehen nicht nur Justizbeamte, sondern auch Inhaftierte und ehemalige Inhaftierte der JVA Rheinbach. Einen ähnlichen Fall gab es erst Anfang Mai in Euskirchen. Hier wurde gegen mehrere Mitarbeiter und ehemalige Häftlinge der JVA Euskirchen ermittelt. Dabei ging es um den Vorwurf, Gefängnismitarbeiter hätten regelrechte Bestechungsabos verkauft, bei denen man gegen eine monatliche Bezahlung vor Kontrollen gewarnt worden sein soll.
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0: Der Wolf ist ein Wolf. Das Landesamt für Umwelt hat das Video ausgewertet, das ein Landwirt Anfang des Monats in Steindorf im Landkreis Eicher-Friedberg gemacht hatte. Die Augsburger Experten bestätigen die erste Vermutung. Seitdem fehlt von dem Raubtier aber jede Spur. Wie es heißt, sind auch hier im Großraum Augsburg Wölfe regelmäßig auf der Durchreise auf der Suche nach einem eigenen Revier. 5. Jahrestag der verheerenden Flutkatastrophe im Ahrtal. 185 Tote in Rheinland-Pfalz und Nordrhein-Westfalen. Hunderte Existenzen zerstört, Milliardenschäden. Heute wissen wir, das Ausmaß hätte nicht so groß sein müssen. Seitdem wurde einiges getan, vieles noch nicht. Die Caritas zum Beispiel fordert, dass der Katastrophenschutz komplett neu aufgestellt wird. Eine Warn-App helfe nichts, wenn die Leute nicht wissen, was sie tun sollen. Und das geht gerade viral. Social Media erst ab 13. Das empfehlen Experten im Auftrag der EU-Kommission. Das hatten wir ja gestern ausführlich. Und natürlich explodiert das im Netz. Da wird diskutiert, was das Zeug hält. Von jung bis alt, von dafür bis dagegen. Wichtig, noch ist das kein Gesetz. Die EU-Kommission will nach dem Sommer einen Vorschlag vorlegen. Aber da kommt was.
3: Hoffentlich. Ich bin ja voll für Aufklärung. Gar nicht mal vielleicht, um das Gesetz irgendwie reinzubringen, sondern einfach Aufklärung.
0: Ist genau, es geht weniger um Verbot als um Beschränkung, also um den goldenen Mittelweg. Ja. Zum Schutz der Kinder.
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3: 3:03 bei uns sind immer die wichtigsten Verkehrsmeldungen. Zuerst B2 Augsburg Richtung Donauwörth. Hier bei der Ausfahrt Langwald ein Pannenauto und die Ausfahrt ist hier blockiert. Bitte Vorsicht. Außerdem A96 Richtung Lindau zwischen Wörthsee und Inning. Hier liegt eine Gummimatte auf der Fahrbahn. Ansonsten rollt's. Die neuesten Blitzer stehen in Augsburg-Göggingen von Kobrisstraße. Königsbrunn, Landsberger Straße, hier stadtauswärts. Landsberg am Lech, Holzhauser Straße. Memmingen, Buchsacher Straße und Obergünzburg, Oberer Markt. Gibt's mehr? WhatsApp an uns oder ihr klingelt durch. Danke, gute Fahrt.
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3: Am Dienstag mit Dani. Wenn ihr was zum Lachen haben wollt, könntet ihr probieren, euch mal selber zu kitzeln. Wird aber nicht funktionieren. Und warum das Ganze, erklärt uns Alex wie jeden Tag um 2:50 bei Alex Unnützes Wissen. Also könnt ihr mit dem Witzen und mit dem Wissen angeben. 3 Hits jetzt am Stück, alle Farben mit Baby Goodbye.
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0: Immer die besten neuen Hits für euren Dienstagnachmittag hier auf Radio Fantasy. Wer schaut von euch eigentlich noch die Fußball-WM? Ich meine, heute, morgen, Halbfinale. Ja, könnte man sich auf jeden Fall nochmal geben. Auf jeden Fall geben wir uns gemeinsam Shakira mit Die Die. Da machen wir auf jeden Fall nichts verkehrt. In weniger als einer Minute immer die besten neuen Hits.
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0: Alex, ich hab's gerade selber probiert. Ich versuche mich hier gerade zu kitzeln im Studio, aber es funktioniert nicht. Ich find's gerade nur witzig, weil sich wahrscheinlich gerade jeder vorstellt, wie ich da dran stehe und mich kitzel. So, aber Alex, warum funktioniert es nicht? Warum können wir uns alle selber nicht kitzeln?
2: Also es funktioniert nur, ja, mit Überraschung. Dein Gehirn weiß aber genau, welche Bewegung du gleich selbst machst und dämpft die Reaktion schon vorher. Also dein Gehirn weiß, jetzt wirst du gekitzelt, dann findest du es auch nicht mehr schlimm. Die Nerven reagieren deshalb schwächer als bei fremden Berührungen. Dein Körper lässt sich von dir selbst nicht austricksen. Das Gehirn ist dir immer einen Schritt voraus.
0: Ich probier's jetzt mal bei dir.
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Immer die besten neuen Hits. Wenn es für euch an diesem Dienstagnachmittag schon bald in den Feierabend geht. Und wie kriegen wir das schneller hin? Indem wir einfach ganz, ganz viel Mucke spielen. Immer die besten neuen Hits mit Calvin Harris und Satisfy. Eine ganz neue Nummer. Und jetzt habe ich sogar noch drei Hits am Stück für euch. Das hier ist Holly Humberstone mit To Love Somebody, Radio Fantasy.

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14: Es ist 3:30.
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14: Wirklich schwer heute zu sagen, wie sich das Wetter noch entwickelt an diesem Dienstagnachmittag. Im Fantasyland scheint aber aktuell schön die Sonne. 26 Grad messen wir in Augsburg, genauso auch in Meitingen. Heute Abend ist die Wahrscheinlichkeit für ein Gewitter auch wieder sehr hoch. Dagegen bleibt dann aber die Nacht wahrscheinlich eher etwas ruhiger. Und auch morgen, der Mittwoch, ist eigentlich Copy-Paste zu heute. 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
15: Um 15.30 Uhr, hallo. Bestechung und Bestechlichkeit in deutschen Gefängnissen. Gegen mehrere Justizbeamte, aber auch Häftlinge und Angehörige wird ermittelt. Heute wurden Räume einer JVA und auch Wohnungen in Nordrhein-Westfalen und Rheinland-Pfalz durchsucht. Aus

0: Köln, Claudia Wächter.
1: Justizbeamte sollen die Hand aufgehalten haben, um Drogen oder auch Handys reinzuschmuggeln in den Knast draußen vor dem Gebäude. Da wurde das Zeug offenbar übergeben von Freunden oder auch Angehörigen der Knastinsassen. Und das erinnert natürlich nun an die Razzia neulich in der JVA Euskirchen. Und da gab es ja offenbar sogar regelrechte Schmiergeld-Abos von Beamten.
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0: Jetzt, zum 5. Jahrestag der Ahrtalflut, hat die Deutsche Umwelthilfe den neuen Hochwassercheck veröffentlicht. Demnach gibt es auch in Bayern einige überflutungsgefährdete Gebiete, allen voran der Landkreis Deggendorf. Der liegt bundesweit auf Rang 3. Auch unter den Top 25 sind mehrere bayerische Regionen wie die Landkreise Donau-Ries und Dillingen. Und das geht gerade viral. Die Sportart High Rocks wird immer beliebter, aber das, was Influencer Simon Gronau hingelegt hat, Respekt. Neuer Weltrekord, weil 100 Tage ist gleich 100 High Rocks. High Rocks bedeutet 8 Kilometer laufen und dazwischen 8 harte Workouts, also Schlitten ziehen, rudern oder so. Trotz Fußverletzung ab Tag 39 hat Gronau durchgehalten, so darf er sich offiziell Weltrekordhalter nennen.
3: Richtig geil.
0: Der FC Augsburg holt ein, wie er sagt, äußerst spannendes Torwarttalent. Der Fußball-Bundesligist hat Junioren-Nationaltorhüter Tom Wies bereit unter Vertrag genommen. Der 18-Jährige, Körpergröße 1,95, kommt ablösefrei von Union Berlin. Durch regelmäßiges Training bei den Profis und Spielpraxis in der Regionalliga soll Wies bereit gezielt weiterentwickelt werden.
3: Der kommt safe beim Stehen so an die Latte hin, oder?
0: Na klar, safe. Da passt kein Ball mehr durch.
3: Nee,
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3: Um 3:05 bei uns immer die wichtigsten Verkehrsmeldungen zuerst. A96 Lindau München zwischen Eichstätten und Eitrach. Vorsicht in beiden Richtungen. Hier werfen Leute Zeug von einer Brücke auf die Straße. Bitte ganz besonders vorsichtig sein. Die B2 Augsburg Richtung Donauwörth. Hier bei der Ausfahrt Langweid steht noch das Pannenauto, deswegen ist die Ausfahrt blockiert. A96 Richtung Lindau zwischen Wörthsee und Inning hier eine Gummimatte. Und B12 Lindau-Kempten zwischen Kleinweilerhofen und Seltmanns hier eine Sperre für beide Richtungen aufgrund eines Unfalls. Ansonsten rollt die neuesten Blitzer Augsburg-Göggingen von Kobritzstraße. Dann Königsbrunn-Landsberger Straße statt auswärts. Wir haben Obergünzburg-Oberer Markt und auch Memmingen-Schlachthofstraße. Gibt's mehr? WhatsApp an uns oder ihr klingelt durch. Danke, gute Fahrt.
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Hallo. Daniel, bist du wieder da? Ja. Ja, weil es war ja ein bisschen komisch, warum du weg warst. Also ich frage jetzt ganz scheinheilig, warum du am Donnerstag plötzlich aus der Show verschwunden bist. Wir haben dich abholen lassen zum Junggesellenabschied und das hat sich so angehört. Dani hatte keine Ahnung, in der Live-Show kam dann plötzlich das hier.

0: Ja, ich bin Marcel, der Bruder. Ich hoffe, du freust dich.
1: Ja, same, ich weiß gar nicht, was ich sagen soll. Yeah.
2: Also Daniel heiratet im August und er, also sein Bruder Marcel und ich haben das Ganze eingefädelt, dass du am Donnerstag in der Live-Show abgeholt wurdest. Wie ging's dir, als da 14 Leute, 14 deiner besten Freunde plötzlich im Studio standen mit Bier?
1: Ich hab's überhaupt nicht realisieren können, dass das wirklich immer noch so ist. Das Mikrofon war die ganze Zeit an, wir waren die ganze Zeit laut, die ganze Zeit live mit Radio, Bier ja. Und ich habe am ganzen Körper gezittert.
2: Man hat es gesehen im Video, schaut euch das mal auf Instagram, der hat wirklich gezittert, weil er nicht gewusst hat, was los ist. Wie geht man mit so einer Situation um?
1: Völlig überfordert, also Adrenalin schießt durch den ganzen Körper.
2: Du zitterst
1: Körper.
2: Ja schon wieder.
1: Ich bin ja jetzt schon wieder, ja, das sind so absolute Flashbacks. Ich könnte jetzt sofort wieder starten, Alex, magst du nicht übernehmen?
2: Man muss auch sagen, Dani war nach dem Junggesellenabschied gestern erstmal krank.
1: Ja.
2: Wo ging's denn hin?
1: Es ging nach Kaufbeuren oder nach Germeringen besser gesagt und am Samstagabend haben wir dann in Kaufbeuren.
2: Seht ihr, wie nervös der schon wieder wird?
1: Das Tänzelfest mitgenommen.
2: Aha, viel Alkohol,
1: Mittelalterfest, viel Party.
2: Ja. So, Dani, jetzt gebe ich dir deine rechtmäßige Show wieder rechtmäßig an dich zurück. Jetzt sag den nächsten Titel an und welche Show das ist. Kannst du das noch?
1: Das ist der Radio Fantasy Hit Nachmittag mit Aussies und Electrify. So fühle ich mich nämlich auch komplett elektrisiert.
2: So. Immer die besten neuen Hits.

Immer die besten neuen Hits. Jennifer Lopez und David Guetta mit Save Me Tonight hier am Dienstagnachmittag. Immer die besten neuen Hits. Und das sind die Tracks für euren Feierabend. Die haben ordentlich Bums. Immer die besten neuen Hits. Und die Nummer BBDXA New Religion bekommt ihr um kurz nach 4. Vorher haben wir noch 3 Hits am Stück. Teddy Swims mit Bad Dreams.

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14: Es ist 16 Uhr.
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14: Aktuell schön sonnig im Fantasyland an diesem Dienstagnachmittag. 26 Grad in Augsburg, genauso auch in Tannhausen. Heute Abend kann dann auch ein Gewitter vorbeiziehen und uns etwas überraschen. In der Nacht bleibt es dann aber eher wieder ruhiger. Morgen, dann am Mittwoch, ist Copy-Paste zu heute. Immer wieder Sonne und auch Gewitter im Wechsel. 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
16: Um 4 Uhr, hallo. Folterskandal in der JVA Augsburg-Gablingen, Korruption in Nordrhein-Westfalen und Rheinland-Pfalz. Heute hat die Polizei Räume der JVA Rheinbach, aber auch Wohnungen durchsucht. Aus Köln, Claudia Wächter.
17: Gefängnismitarbeiter haben offenbar Drogen und Handys in den Knast geschmuggelt. Geliefert wurde die Ware wohl von Freunden oder Angehörigen der Inhaftierten. Erst vor kurzem gab es eine ähnliche Razzia in der JVA Euskirchen. Da hatten Justizbeamte wohl sogar regelrechte Bestechungsabos im Angebot. Fixe Schmiergeldsummen im Gegenzug für Hafterleichterungen.
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16: Auch im Landkreis Augsburg werden es immer weniger Asylbewerber.

0: Aktuell sind 1067 Menschen untergebracht, deutlich weniger als noch im Januar vergangenen Jahres. Der Landkreis baut daher auch die Unterkünfte ab. Seit vergangenem Jahr wurden schon 18 Unterkünfte geschlossen, weitere 10 sollen folgen. Landrat Martin Seiler sieht das als Erfolg der Maßnahmen gegen illegale Einwanderer. München macht's vor. Wasserverschwendung ab sofort verboten. Autos dürfen nur noch in der Waschanlage gewaschen, der Garten nur zwischen 19 und 9 Uhr gegossen werden. Pools sind tabu, genauso wie das Wasser aus Seen und Flüssen. Nach Behördenangaben droht bis zu 50.000 Euro Bußgeld. Puh. Und das geht gerade viral. Am Robert-Stock-Gymnasium in Hagenow in Mecklenburg-Vorpommern haben 17 von 52 Schülern das Abitur nicht geschafft. Eine der Schülerinnen geht bei der Abschlussfeier ans Mikrofon und fragt, sind wir wirklich alle zu blöd? Und dann zählt sie minutenlang auf, was aus ihrer Sicht an der Schule schiefläuft, wo das ganze Bildungssystem versagt, nicht der Schüler. Wie an den Kommentaren abzulesen ist, spricht sie sehr, sehr vielen aus der Seele.
1: 17 von 52, jetzt kommt das große Rechnen, das sind ja 30%.
0: Ja, wenn man Pythagoras anwendet und dann noch halt die Schnittmenge nimmt, ja, und genau, das durch Grün und Rot teilt, dann kommt man auf einen guten Schnitt.
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1: Um 3:03 bei uns immer die wichtigsten Verkehrsmeldungen zuerst. Und zwar B2 Augsburg Richtung Donauwörth. Hier bei der Ausfahrt Langewald immer noch das Pannenauto und die Ausfahrt ist blockiert. Außerdem B12 Lindau-Kempten zwischen Kleinweilerhofen und Seltmanns eine Sperre für beide Richtungen aufgrund eines Unfalls. Ansonsten rollt so langsam der übliche Feierabendverkehr an diesem Dienstagnachmittag. Die neuesten Blitzer Augsburg-Göggingen von Kobrissstraße, Königsbrunn-Landsberger Straße statt auswärts, Augsburg-Hammerschmiedweg und wir haben auch Memmingen-Schlachthofstraße. Gibt's mehr? WhatsApp an uns oder ihr klingelt durch. Danke und gute Fahrt.
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1: Am Dienstag mit Dani. Hallo, ich bin wieder zurück vom JGA. Anstrengendes Wochenende, kann ich sagen. Aber dafür spiele ich euch natürlich immer die besten neuen Hits. Und sie ist auch am Start. Damit es euch gut geht, Katy Perry mit Band Aids. Und vorher noch 3 Hits am Stück. Unfassbar viele Hits, wie wir spielen. Das ist Bebe Rexha mit New Religion.
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0: startet ihr in den Feierabend.
1: Schönen Abend noch, ja?
2: Wünsche ich Ihnen auch.
1: Wohl schaffen, ne?
2: Dankeschön.
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0: Schönen Dienstagnachmittag. Es geht in euren Feierabend mit Radio Fantasy und es ist Mitte Juli, aber wir schauen jetzt einfach schon mal, was so den restlichen Monat alles abgeht.
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0: Am Wochenende, am Samstag, die Augsburger Radlnacht. Alle, die mal auf der B17 Fahrrad fahren wollen, können das da machen. Wichtig also für alle, die am Wochenende mit dem Auto unterwegs sind, Vorsicht, die Radfahrer sind los.
1: In gut 2 Wochen dann die Weinstraße in Augsburg. Die war ja letztes Jahr zum ersten Mal, war wohl ein Erfolg. Deswegen wird es dieses Jahr wiederholt auf der Augsburger Maxstraße. Und bei mir ist das Thema Wein immer ein bisschen sensibel, weil ich jetzt seit neuestem so eine Histaminintoleranz habe.
0: Ich will dir dann die Backe an. Sie liebt Wein, aber man sieht dann, wenn sie zu viel Wein hatte, weil dann wird die Backe immer dicker.
1: Aber auch nur die linke, ja. Dass es auch richtig schön unsymmetrisch ist. Naja, das ist es mir wert. Ich bin auf jeden Fall dabei bei der Weinstraße mit meinem Schwellkopf. Und du musst diesmal auch mitkommen, weil du hast dich letztes Jahr gedrückt.
0: Da war irgendwas. Da war ich im Urlaub, glaube ich.
1: Ja, dieses Jahr hast du die Ausrede nicht. Ja.

Chainsmokers mit Something Just Like This und Coldplay ist auch noch mit dabei. Immer die besten neuen Hits für euren Dienstagnachmittag mit den Jungs, die am Wochenende auch richtig abgerissen haben. Und zwar die Münchner Allianz Arena. BTS haben da am Samstag und Sonntag gespielt und auch zum Beispiel im FC Bayern Trikot. Fand ich ziemlich geil. Hier sind sie mit Swim, immer die besten neuen Hits. Swim.

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1: Zum Beispiel in Friedberg. Bei der Chat-Tankstelle bekommt ihr den Liter E10 für 2,02 Euro und Diesel für 1,98 Euro. Oder in Gersthofen beim Edeka der Liter E10 2,03 Euro und Diesel 2,06 Euro.
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14: Schönen Nachmittag, es ist 16:30.
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14: Wirklich schwer heute zu sagen, wie sich das Wetter noch entwickelt an diesem Dienstagnachmittag. Im Fantasyland scheint aber aktuell schön die Sonne. 26 Grad messen wir in Augsburg, genauso auch in Meitingen. Heute Abend ist die Wahrscheinlichkeit für ein Gewitter auch wieder sehr hoch. Dagegen bleibt dann aber die Nacht wahrscheinlich eher etwas ruhiger. Und auch morgen, der Mittwoch, ist eigentlich Copy-Paste zu heute. 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
15: Um 16.30 Uhr, hallo. Zur beinahe tödlichen Messerattacke am Gymnasium in Schongau wird jetzt ein extremistisches Motiv geprüft. Die Bayerische Zentralstelle für Extremismus und Terrorismus ermittelt. Vergangene Woche soll ein 16 Jahre alter Ex-Schüler zwei 13-jährige Mädchen schwer verletzt haben. Aus München, Dominik Schweiger.
16: Nach der Messerattacke

0: Hatten die Ermittler ein Schreiben geprüft, das von dem mutmaßlichen Täter stammen könnte. Darin enthalten Beschimpfungen mehrerer Religionsgemeinschaften und Bevölkerungsgruppen, Beleidigungen von Menschen aus dem Umfeld des Verfassers, darunter Mitschüler und Lehrkräfte.
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2: Der Wolf ist ein Wolf. Das Landesamt für Umwelt hat das Video ausgewertet, das ein Landwirt Anfang des Monats in Steindorf im Landkreis Eicher-Friedberg gemacht hatte. Die Augsburger Experten bestätigen die erste Vermutung. Seitdem fehlt von dem Raubtier aber jede Spur. Wie es heißt, sind auch hier im Großraum Augsburg Wölfe regelmäßig auf der Durchreise auf der Suche nach einem eigenen Revier. 5. Jahrestag der verheerenden Flutkatastrophe im Ahrtal. 185 Tote in Rheinland-Pfalz und Nordrhein-Westfalen, hunderte Existenzen zerstört, Milliardenschäden. Heute wissen wir, das Ausmaß hätte nicht so groß sein müssen. Seitdem wurde einiges getan, vieles noch nicht. Die Caritas zum Beispiel fordert, dass der Katastrophenschutz komplett neu aufgestellt wird. Eine Warn-App helfe nichts, wenn die Leute nicht wissen, was sie tun sollen. Und das geht gerade viral. Social Media erst ab 13. Das empfehlen Experten im Auftrag der EU-Kommission. Das hatten wir ja gestern ausführlich. Und natürlich explodiert das jetzt im Netz. Da wird diskutiert, was das Zeug hält, von jung bis alt, von dafür bis dagegen. Wichtig, noch ist das kein Gesetz. Die EU-Kommission will nach der Sommerpause einen Vorschlag vorlegen, aber da kommt was.
3: Ja, vor allem dann Sommerferien sind dann noch. Schauen, wie sich das entwickelt. Da sind die Kinder.
2: Da können sich die Kinder noch austoben, ja, und dann werden sie geschützt.
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3: Um 3:05 bei uns immer die wichtigsten Verkehrsmeldungen zuerst. B2 Augsburg Richtung Donauwörth. Hier bei der Ausfahrt Langweid immer noch ein Pannenauto. Die Ausfahrt ist hier blockiert. Außerdem gerade frisch reinbekommen. A8 Richtung München zwischen Deipheim und Günzburg. Hier sind nicht nur Gegenstände auf der Fahrbahn, sondern auch ein Unfall passiert direkt am Fahrbahnrand. Und außerdem B12 Lindau-Kempten zwischen Kleinweilerhofen und Seltmanns eine Sperre für beide Richtungen. Auch hier ein Unfall. Ansonsten der übliche Feierabendverkehr. Die neuesten Blitzer stehen in Augsburg-Göggingen von Kobritzstraße, Königsbrunn, Landsberger Straße statt auswärts. Dann haben wir Memmingen, Buchsacher Straße und auch Tierhaupten, Neukirchener Straße. Gibt's mehr? Schickt eine WhatsApp rein oder ruft an. Danke und allen gute Fahrt.
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Hier ist der Radio Fantasy Hit Nachmittag mit Alex, noch mit Alex, an diesem Dienstagnachmittag. Warum noch? Weil der verlorene Sohn ist zurück. Normalerweise ist ja Dani der Moderator dieser Show, aber er war jetzt ein paar Tage weg, off, weil er entführt wurde. Dani heiratet im August und am Donnerstag wurde er live in seiner Show von seinen 14 besten Kumpels zum JGA entführt. Wir hören da gerne nochmal rein, sehr gerne.

0: erste Folge von Daniel und auch Trauzeuge. Und ich glaube, die Überraschung hier ist uns sehr gut gelungen. Der hat die Hände über den Kopf geschlagen, der weiß gar nicht, was Sache ist.
1: Ja, Dani, du hast gar nicht gewusst, was Sache ist.
2: Überhaupt nicht. Ja? Überhaupt nicht damit gerechnet. Eigentlich ist es ja voll offensichtlich, dass ich als Moderator vielleicht auch während der Show überrascht wurde, aber ich konnte es nicht realisieren, dass es wirklich wahr ist.
1: Marcel ist dein Bruder und

0: dran denke, einfach das nicht in Worte fassen kann.
1: Schaut euch das mal an auf unserer Radio Fantasy Instagram Seite. Da haben wir ein Video online gestellt, das mittlerweile, ich glaube, 860.000 Views hatten. Also die Herzen sind dir zugeflogen.
0: Ja, ja.
1: Wo seid ihr hingeflogen bzw. gefahren?
0: Gefahren nach Kaufbeuren bzw. Germeringen. Und da haben wir ein Haus gehabt mit 15 Leuten und haben am Samstagabend dann noch das Tänzelfest mitgenommen. Also so ein Mittelalterfest. Genau meine Sache. Und es war eine 12 von 10.
1: Super, es wird schwierig für die Hochzeit, ist die das noch top?
0: Ja, das stimmt, das stimmt.
1: Ich versuche Dani zu helfen, ich werde dort auflegen. Dani, übernimm die Show jetzt.
2: Bitteschön.
1: Es ist wieder deine.
0: Es ist einfach ein Fiebertraum. Danke, Leute. Auch euch, der ganzen Radio Fantasy Community. Immer die besten neuen Hits. Alex Warren mit Fever Dream, Radio Fantasy. 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

So geht's in euren Dienstagfeierabend mit immer den besten neuen Hits. Und Trey Dalton mit Blood Running. Schnappt euch die Laufschuhe, die Mucke dazu. Und dann geht's nochmal ab. Wetter passt jetzt noch, bevor es Gewitter kommt. Man weiß es ja nicht. So, jetzt noch zwei Hits. Taylor Swift und Elizabeth Taylor. Radio Fantasy. Ich bin Dani. Servus.

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10: Es ist 17 Uhr.
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10: Ein schöner Dienstagnachmittag zum Feierabend im Fantasyland bei 26 Grad aktuell in Augsburg, genauso auch in Bovingen. Aber der Dienstagabend, der soll hier nochmal ein Gewitter vorbeibringen. Die Nacht bleibt dann eher etwas ruhiger. Morgen, der Mittwoch, ist aber auch wieder wechselhaft zwischen Sonne, Wolken und auch Gewitter. Das wissen wir irgendwie alle nicht so wirklich. Kann alles mit dabei sein. Hier ist Radio Fantasy, jetzt alles, was an diesem Dienstagnachmittag wichtig ist, mit Joa.
12: Um 5 Uhr, hallo. Die Messerattacke am Welfengymnasium in Schongau am Mittwoch vergangener Woche. Ein Ex-Schüler soll 2 13-jährige Mädchen angegriffen haben. Er wurde überwältigt und festgenommen, kam in U-Haft. Jetzt ermittelt die Bayerische Zentralstelle zur Bekämpfung von Extremismus und Terrorismus. Weil ein Hassschreiben gegen Menschen aus seinem Umfeld auftauchte, wird ein extremistisches Motiv geprüft. Aus München, Dominik Schweiger.
13: Zudem wurde untersucht, ob die Tat per Livestream übertragen werden sollte. Dem 16-Jährigen wird vorgeworfen, 2 ehemalige Mitschülerinnen mit einem Messer schwer verletzt zu haben. Sie befinden sich nach wie vor im Krankenhaus. Mitschüler hatten erste Hilfe geleistet und so wahrscheinlich einem der Mädchen das Leben gerettet.
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12: Jetzt, zum 5. Jahrestag der Ahrtal-Flut, hat die Deutsche Umwelthilfe den neuen Hochwassercheck veröffentlicht. Demnach gibt es auch in Bayern einige überflutungsgefährdete Gebiete, allen voran der Landkreis Deggendorf. Der liegt bundesweit auf Rang 3. Auch unter den Top 25 sind mehrere bayerische Regionen wie die Landkreise Donau-Ries und Dillingen. Und das geht gerade viral. Die Sportart High Rocks wird ja immer beliebter. Aber das, was Influencer Simon Gronau hingelegt hat, Respekt. Neuer Weltrekord, weil 100 Tage ist gleich 100 High Rocks. High Rocks bedeutet 8 Kilometer Laufen und dazwischen 8 harte Workouts, also Schlittenziehen, Rudern und Co. Trotz Fußverletzung ab Tag 39 hat Gronau durchgehalten. So darf er sich offiziell und verdientermaßen Weltrekordhalter nennen.
10: Richtig krass.
12: Und der FC Augsburg, er holt ein, wie er sagt, äußerst spannendes Torwarttalent. Der Fußball-Bundesligist hat Junioren-Nationaltorhüter Tom Wiesbereit unter Vertrag genommen. Der 18-Jährige, Körpergröße 1,95, kommt ablösefrei von Union Berlin. Durch regelmäßiges Training bei den Profis und Spielpraxis in der Regionalliga soll Wiesbereit gezielt weiterentwickelt werden.
10: Weißt du, wenn ich meine Oma immer wieder mal sehe, dann sagt sie, ach Bur, du wachst immer weiter. Aber was macht er mit 18 Jahren und 1,95?
12: Der stößt dann mit dem Kopf an die Latte an.

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2: Um 3:05 bei uns immer die wichtigsten Verkehrsmeldungen zuerst. A8 Stuttgart-München zwischen Märklingen und der Ausfahrt Ulm-West hier in beiden Richtungen. Vorsicht, Personen auf der Fahrbahn. Dann die B12 Lindau-Kempten zwischen Kleinweilerhofen und Seltmanns. Eine Sperre immer noch für beide Richtungen aufgrund eines Unfalls. Ansonsten der übliche Feierabendverkehr am Dienstagnachmittag. Die neuesten Blitzer in Augsburg-Göggingen von Kobrisstraße. Außerdem Königsbronn-Landsberger Straße stadtauswärts. Wir haben Landsberg am Lech, Holzhauser Straße und auch Obergünzburg-Oberer Markt. Gibt's noch mehr? WhatsApp oder Anruf. Danke, gute Fahrt.
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2: Der Dienstag mit Dani. Ihr seid hoffentlich schon bald jetzt im Feierabend. Und er ist auch wieder mit dabei, damit ihr natürlich was Spaßiges habt zum Feierabend.
4: Ich frage mal mit einer freundlichen Frage. Findest du es gut, dass es immer mehr Windräder bei uns gibt?
5: Ich fahre mit der Bahn.
4: Okay, das heißt, Windräder sind dir da relativ egal.
5: Ja, weil ich nicht damit fahre.
4: Ach so.
2: Die nächsten Quatschantworten nach drei Hits. Hier ist Ray Dalton mit Blood Running.
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0: Gute Fahrt in den Feierabend mit immer den besten neuen Hits und Robin Schulz, I'll Be There. Der neueste Blitzer im Fantasyland. Hier haupten auf der Neukirchener Straße. Alle anderen Blitzer findet ihr natürlich in der Radio Fantasy App. Und immer die besten neuen Hits gibt's gleich wieder. Harry Styles mit American Girls in weniger als einer Minute.
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2: Mit einer freundlichen Frage. Findest du es gut, dass es immer mehr Windräder bei uns gibt?
3: Ich fahre mit der Bahn.
2: Okay, das heißt, Windräder sind dir da relativ egal.
3: Ja, weil ich nicht damit fahre.
2: Okay, wie schnell kann man auf so einem Windrad werden?
4: So schnell wie ein Auto auch ein bisschen.
2: Das heißt in km/h so ungefähr?
4: 30 oder so.
2: Findest du, es sollte mehr Windräder in der Stadt geben?
4: Ah, nee. Weil die klingeln dann immer so alt und dann muss man Platz machen und so ein Snap. Soll nur Gehweg sein.
2: Damit zurück ins Fantasy-Sendestudio.
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ist auch so eine Nummer, die heute immer noch in den Clubs kommt und die wir eigentlich nur durch die Melodie kennen. Kernkraft 400 ist es mit Topic und A7S. Immer die besten neuen Hits für euren Dienstagfeierabend. Und das hier ist Teddy Swims, Mr. Know It All. Ich bin Dani, Radio Fantasy.

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14: Es ist 5:30.
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14: Aktuell schön sonnig im Fantasyland an diesem Dienstagnachmittag. 26 Grad in Augsburg, genauso auch in Tannhausen. Heute Abend kann dann auch ein Gewitter vorbeiziehen und uns etwas überraschen. In der Nacht bleibt es dann aber eher wieder ruhiger. Morgen, dann am Mittwoch, ist Copy-Paste zu heute. Immer wieder Sonne und auch Gewitter im Wechsel. Hier ist Radio Fantasy, jetzt alles, was an diesem Dienstagnachmittag wichtig ist, mit Joa.
18: Um 17.30 Uhr, hallo. Zur beinahe tödlichen Messerattacke am Gymnasium in Schongau wird jetzt ein extremistisches Motiv geprüft. Die Bayerische Zentralstelle für Extremismus und Terrorismus ermittelt. Vergangene Woche soll ein 16 Jahre alter Ex-Schüler zwei 13-jährige Mädchen schwer verletzt haben. Aus München, Dominik Schweiger.
19: Nach der Messerattacke hatten die Ermittler ein Schreiben geprüft, das von dem mutmaßlichen Täter stammen könnte. Darin enthalten Beschimpfungen mehrerer Religionsgemeinschaften und Bevölkerungsgruppen, Beleidigungen von Menschen aus dem Umfeld des Verfassers, darunter Mitschüler und Lehrkräfte.
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18: Auch im Landkreis Augsburg werden es immer weniger Asylbewerber. Aktuell sind 1067 Menschen untergebracht, deutlich weniger als noch im Januar vergangenen Jahres. Der Landkreis baut daher auch die Unterkünfte ab. Seit vergangenem Jahr wurden schon 18 Unterkünfte geschlossen, weitere 10 sollen folgen. Landrat Martin Seiler sieht das als Erfolg der Maßnahmen gegen illegale Einwanderer. München macht's vor. Wasserverschwendung ist da ab sofort verboten. Autos dürfen nur noch in der Waschanlage gewaschen, der Garten nur zwischen 19 und 9 Uhr gegossen werden. Pools sind tabu, genauso wie das Wasser aus Seen und Flüssen. Nach Behördenangaben drohen bis zu 50.000 Euro Bußgeld. Und das geht gerade viral. Am Robert-Stock-Gymnasium in Hagenow in Mecklenburg-Vorpommern haben 17 von 52 Schülern das Abitur nicht geschafft. Eine der Schülerinnen geht bei der Abschlussfeier ans Mikrofon und fragt, sind wir wirklich alle zu blöd? Und dann zählt sie minutenlang auf, was aus ihrer Sicht an der Schule schiefläuft, wo das ganze Bildungssystem versagt, nicht der Schüler. Wie an den Kommentaren abzulesen ist, spricht sie sehr, sehr vielen aus der Seele.
14: 17 von 52 ist eine krasse Quote.
18: Das ist ja fast schon die Hälfte. Ja. Oder habe ich mich jetzt verrechnet?
14: Ein Drittel.
18: Okay.
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1: Gleich 6:03 bei uns immer die wichtigsten Verkehrsmeldungen für euren Feierabend. Zuerst A7 Richtung Füssen zwischen Dettingen und Bergheim. Hier ein liegen gebliebenes Fahrzeug am Fahrbahnrand. Außerdem auch auf der A8 Stuttgart München zwischen Märklingen und der Ausfahrt Ulm West. Hier in beiden Richtungen vor sich Personen auf der Fahrbahn. Ansonsten der übliche Feierabendverkehr. Die neuesten Blitzer stehen in Augsburg, Klinkerberg, Tierhaupten, Neukirchener Straße, Königsbrunn, Landsberger Straße, hier Stadt auswärts und auch Landsberg am Lech, Holzhauser Straße. Haben wir noch was? Ja, in der Radio Fantasy App. Und wenn ihr noch was habt, dann schickt eine WhatsApp rein oder klingelt durch. Danke und allen gute Fahrt.
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0: Mein Magic Moment auf jeden Fall, wenn ich in den Feierabend nach Hause kommen und eine kühle Wohnung reingehen kann. Hört Gott. Deswegen, ich fühle es bei jedem mit, die in der Dachgeschosswohnung wohnen. Später kommt vielleicht nochmal die Abkühlung, wenn es gewittert. Und auch später Michael Schulte mit 5 AM. Besser gesagt, in weniger als eine Minute hier auf Radio Fantasy immer die besten neuen Hits.
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2: Du sprichst Deutsch und die andere Person, mit der du sprichst, hört fast direkt deine komplette Konversation in der anderen Sprache, also in ihrer Muttersprache. Solche Live-Übersetzungen werden immer besser. Das hilft auf Reisen, bei Gesprächen oder auch in internationalen Meetings. Die Stimmen wirken heute auch deutlich natürlicher als noch vor ein paar Jahren. Perfekt ist es noch nicht, aber die Entwicklung geht extrem schnell. Probiert das gerne mal aus, bevor ihr ins Ausland fahrt, mit eurem Kumpel, eurer Freundin, wie auch immer. Also diese Funktionen gibt es zum Beispiel bei Google Translate, bei Microsoft Translator oder auch Übersetzungs-Apps. Und wie gesagt, durch die KI funktioniert das alles viel besser als zuvor.

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1: Ja, und für diesen Mann hier hat der Sommer auch erst so richtig begonnen, wenn die Festivalsaison auch losgegangen ist, beziehungsweise bei den Events, die er gebucht ist. Deichbrand Festival, Perukaville, Open Beats, Nature One, überall ist er mit dabei. Felix Jähn, jetzt mit Pride.
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6: Es ist 18 Uhr.
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6: Wer hätte geglaubt, dass sich das jetzt heute im Fantasyland noch so aufheizt?
8: Ja, bis das große Gewitter kommt, also ganz verschreiß genau. Nicht.
6: 29 Grad messen wir nämlich aktuell in Zusmarshausen, 28 in Augsburg. Hier könnte es dann aber trotzdem schon gewittern, ne? Wie du gerade richtig gesagt hast. Also die Wahrscheinlichkeit für heute Abend später ist dann auf jeden Fall noch hoch.
8: Und Richtung Nacht sagen die Vorhersagen, ja.
6: Okay, dann sagen die das. Morgen, der Mittwoch, ist auch fast das gleiche Wetter zu heute. Immer wieder mal Sonne, immer wieder mal auch Regen und auch Gewitter teilweise mit dabei. Hier ist Radio Fantasy, jetzt alles, was an diesem Dienstagabend wichtig ist, mit Joa.
8: Um 6 Uhr, hallo. Die Messerattacke am Welfengymnasium in Schongau am Mittwoch vergangener Woche. Ein Ex-Schüler soll 2 13-jährige Mädchen angegriffen haben. Er wurde überwältigt und festgenommen, kam in U-Haft. Jetzt ermittelt die Bayerische Zentralstelle zur Bekämpfung von Extremismus und Terrorismus. Weil ein Hassschreiben gegen Menschen aus seinem Umfeld auftauchte, wird ein extremistisches Motiv geprüft. Aus München, Dominik Schweiger.
9: Zudem wurde untersucht, ob die Tat per Livestream übertragen werden sollte. Dem 16-Jährigen wird vorgeworfen, 2 ehemalige Mitschülerinnen mit einem Messer schwer verletzt zu haben. Sie befinden sich nach wie vor im Krankenhaus. Mitschüler hatten erste Hilfe geleistet und so wahrscheinlich einem der Mädchen das Leben gerettet.
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8: Der Wolf ist ein Wolf. Das Landesamt für Umwelt hat das Video ausgewertet, das ein Landwirt Anfang des Monats in Steindorf im Landkreis Eicher-Friedberg gemacht hatte. Die Augsburger Experten bestätigen die erste Vermutung. Seitdem fehlt von dem Raubtier aber jede Spur. Wie es heißt, sind auch hier im Großraum Augsburg Wölfe regelmäßig auf der Durchreise auf der Suche nach einem eigenen Revier. 5. Jahrestag der verheerenden Flutkatastrophe im Ahrtal. 185 Tote in Rheinland-Pfalz und Nordrhein-Westfalen. Hunderte Existenzen zerstört, Milliardenschäden. Heute wissen wir, das Ausmaß hätte nicht so groß sein müssen. Seitdem wurde einiges getan, vieles noch nicht. Die Caritas zum Beispiel fordert, dass der Katastrophenschutz komplett neu aufgestellt wird. Eine Warn-App helfe nichts, wenn die Leute nicht wissen, was sie tun sollen. Und das geht gerade viral. Social Media erst ab 13. Das empfehlen Experten im Auftrag der EU-Kommission. Das hatten wir ja gestern ausführlich. Und natürlich explodiert da das Netz. Da wird diskutiert, was das Zeug hält, von jung bis alt, von dafür bis dagegen. Wichtig, noch ist das kein Gesetz. Die EU-Kommission will nach der Sommerpause einen Vorschlag vorlegen. Aber da kommt natürlich was.
6: Waren bestimmt auch 13-Jährige mit dabei, die damit diskutiert haben.
8: Ja klar, die Betroffenen werden immer gefragt.
6: Genau.
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6: 6:03 bei uns immer die wichtigsten Verkehrsmeldungen zuerst. A96 Richtung Lindau zwischen Leutkirch West und Leutkirch Süd. Ein Pannen-LKW und auch Gegenstände auf der Fahrbahn. Ansonsten rollt's. Die neuesten Blitzer Augsburg-Klinkerberg, Tierhaupten, Neukirchener Straße, Königsbrunn, Landsberger Straße statt auswärts und Landsberger am Lech selber die Holzhauser Straße. Gibt's noch mehr? WhatsApp dalassen oder klingelt.

0: durch. Danke und gute Fahrt.
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Schönen Dienstag, Feierabend, Radio Fantasy, brandheiß mit der neuen Nummer von James Hype. Den kennt ihr noch von dieser Nummer, die absolut im Hype war. Ferrari, ihr erinnert euch, ist auch so ein richtig krasser Banger, um damit nach Hause zu fahren. Fenster runter und dann gib ihm. Und jetzt ist er wieder da, hat seinen Stil natürlich beibehalten. Die neue Nummer heißt Serotonin und bringt euch dieses Mal den Hype nach Hause. Also zumindest den Song-Hype. Ihn vielleicht auch. Immer die besten neuen Hits, Radio Fantasy.

Ich glaube, der Typ ist so der gute Schwiegersohn unter allen Sängern mit Gitarre. Warum? Weil er immer so ein Lächeln drauf hat, weil er immer gute Mucke spielt, die einen einfach fröhlich macht. Und das strahlt er einfach auch alles aus. Tom Gregory, er ist zurück mit einer neuen Nummer, heißt How It Was Before, für euren Dienstag-Feierabend hier auf Radio Fantasy brandheiß. Immer die besten neuen Hits.

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11: Momentan messen wir in Schildberg 29 Grad und Klar Augsburg 28 Grad. Dazu Westerheim 28 Grad und bedeckt. Am Abend ist es freundlich bis leicht bewölkt. Einzelne Schauer oder Gewitter sind noch möglich. In der Nacht lockert es vielerorts auf. Stellenweise bildet sich Nebel. Die Temperaturen liegen bei 16 bis 19 Grad. Morgen bleibt es meist trocken mit Höchstwerten zwischen 24 und 28 Grad. Nur im Oberallgäu sind einzelne Gewitter dabei.
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11: Bei uns immer die wichtigsten Verkehrsmeldungen zuerst. Auf der B16 Günzburg Richtung Donauwörth gibt es auf Höhe Donauwörth einen 1 Kilometer langen Stau mit einem Zeitverlust von bis zu 10 Minuten. Die B17 Füßener Straße Landsberg Richtung Reute ist zwischen Horn und Füßen ebenfalls 1 Kilometer lang gestaut. Hier beträgt der Zeitverlust bis zu 9 Minuten. Im Moment gibt es keine Geschwindigkeitskontrollen. Kommt's gut an, dank KI und unserer Community.
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Schönen Dienstagfeierabend. Radio Fantasy brandheiß mit Dani Hello und mit einem deutschen Künstler. Der ist so für mich das Paradebeispiel dafür, wie gehe ich in der Corona-Zeit mit der Situation um? Na, wir können nicht raus, wir konnten nichts machen, so gefühlt. Er hat aber sein ganzes Studio-Equipment einfach in der Zeit bestellt, hat sich das selber beigebracht mit Produzieren, mit Aufnehmen etc. pp., was man da alles braucht. Und jetzt kann er die Lorbeeren davon pflücken. Sometimes I Love You ist eine neue Nummer, immer die besten neuen Hits mit Mr. C, Radio Fantasy.

Kann das sein, dass du da dir ein bisschen was stibitzt hast, lieber Robin Schulz? Schönen Dienstagfeierabend, Radio Fantasy brandheiß. Ich würde mal behaupten, Robin Schulz erkennt man eigentlich immer relativ gut anhand seines Stils. In dem Fall musste ich jetzt gerade kurz was gegenchecken. Und zwar erinnert mich seine neue Nummer, Better Times, an diese Nummer hier. David Guetta nämlich, When Love Takes Over. Kennt ihr natürlich, und jetzt hören wir mal ganz kurz rein, den Anfang. Schon sehr ähnlich, aber eigentlich egal, weil die Nummer ist trotzdem gut. Robin Schulz mit Better Times, immer die besten neuen Hits hier auf

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5: Die aktuellen Wetterwerte: Augsburg 28 Grad und stark bewölkt. Petersdorf ebenfalls 28 Grad. Waltenhofen auch hier 28 Grad. Warme Sommerluft hält sich heute Abend bei uns. Bis Mitternacht bleibt es meist freundlich. Nur vereinzelt gibt es Schauer oder ein kurzes Gewitter. Die Temperaturen sinken in der Nacht auf etwa 16 bis 20 Grad. Morgen ist das Wetter wechselhaft mit vielen Wolken, zeitweise Regen und nur kurzen freundlichen Abschnitten in Augsburg, Nordschwaben und dem Allgäu. Ab Donnerstag wird es wieder deutlich sonniger und wärmer. Der freundliche Trend hält bis Freitag an.
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6: Um 19 Uhr.
7: Ich bin Stefan Schütz. Bundespräsident Steinmeier hat den Einsatz tausender Menschen beim Wiederaufbau nach der Ahrtalflut gelobt. Am 5. Jahrestag besucht auch Kanzler Merz die Region. Sabine Koppers.
8: Merz will sich hier auf einer städtischen Baustelle über den Stand des Wiederaufbaus informieren und dabei will er sich auch mit jungen Ehrenamtlichen aus dem Ahrtal und Gewerbetreibenden unterhalten. Anschließend wird er dann auch noch bei der öffentlichen Gedenkfeier auf dem Marktplatz in Ahrweiler sprechen. Hier hoffen viele Menschen aus dem Ahrtal auf eine Entschuldigung für das, was passiert ist. Ob Merz dazu etwas sagen wird, bleibt aber abzuwarten.
7: Immer weniger Menschen wollen ihren Wehrdienst leisten. Bis Ende Juni sind beim Bundesamt für Familie und zivilgesellschaftliche Aufgaben fast 5.900 Anträge eingegangen, in denen der Kriegsdienst verweigert wird. Das sind jetzt schon deutlich mehr als im gesamten vergangenen Jahr. Der neue Wehrdienst ist freiwillig, die Wehrpflicht ist seit Jahren ausgesetzt. Der Frankenwein ist weit über Deutschlands Grenzen berühmt und beliebt. Damit das so bleibt, erhalten Frankens Winzer ab dem nächsten Jahr deutlich mehr Geld für Steillagen, satte 50% mehr. Der Grund: in den Terrassenhängen geht nichts mit Maschinen, die Winzer müssen alles per Hand machen, das ist teuer. Statt 4.000 gibt's dann 6.000 Euro pro Hektar. Bei der Fußball-WM wird heute Abend das erste Finalticket vergeben. Darum spielen ab 21 Uhr im ersten Halbfinale Vize-Weltmeister Frankreich und der amtierende Europameister Spanien, also zwei der Top-Teams des Turniers. Damit treffen auch zwei der absoluten Superstars direkt aufeinander. Auf französischer Seite Kylian Mbappé und der Spanier Lamine Yamal.
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5: Bei uns immer die wichtigsten Verkehrsmeldungen zuerst. B16 Günzburg Richtung Donauwörth. Auf Höhe Donauwörth 1 Kilometer Stau, Zeitverlust von bis zu 10 Minuten. B28 Neu-Ulm Richtung Hittestetten. Zwischen Neu-Ulm und Senden besteht Gefahr durch ein liegengebliebenes Fahrzeug auf dem Standstreifen. Die neuesten Blitzer in Tierhaupten auf der Meitinger Straße sowie auf der B19 bei Sonthofen. Gute Fahrt, dank KI und unserer Community.
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1: Hier ist die nächste Runde von eurem Lieblingsspiel Stadtland Fantasy. Sophie aus Augsburg ist dran. Guten Morgen.
2: Hallo.
1: Sophie, wie geht's dir?
2: Gut, und euch?
1: Uns geht's sehr gut. Wir wollen mit dir die nächste Runde Stadtland Fantasy spielen.
2: Ja, gerne.
3: Wochenhighscore liegt bei 6 Richtigen.
2: Oh, okay.
3: Sophie, hier kommt dein Buchstabe.
4: Mhm. Geh.
1: Ein G wie Gustav.
2: Ah, okay. Mhm.
1: Liebe Sophie, deine 30 Sekunden starten, sobald ich dir die erste Kategorie nenne. Bist du bereit? Mhm. Bitte eine Stadt mit G.
2: Günzburg.
1: Ein Land.
2: Grönland.
1: Im Freizeitpark.
2: Grün.
1: Am Badesee.
2: Grün.
1: Ein Fehlkauf, den ich zurückschicke.
2: Grill.
1: Haben wir was anderes noch?
2: Okay.
1: Im Kindergarten?
2: Geschirr.
1: Im Kleiderschrank?
2: Gürtel.
1: Das waren die 30 Sekunden und das waren 7 richtige.
2: Oh mein Gott.
3: Also du führst jetzt aktuell in der Woche.
2: Ah ja, sehr gut. Ich drück mir die Daumen.
1: Das tun wir auch.
3: Drück dir die Daumen, ja.
2: Danke euch.
1: Schafft jemand mehr als 7 richtige? Anmelden. Fantasy.de.
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4: Die aktuellen Wetterwerte. Augsburg 28 Grad und stark bewölkt. Petersdorf ebenfalls 28 Grad. Waltenhofen auch hier 28 Grad. Warme Sommerluft hält sich heute Abend bei uns. Bis Mitternacht bleibt es meist freundlich. Nur vereinzelt gibt es Schauer oder ein kurzes Gewitter. Die Temperaturen sinken in der Nacht auf etwa 16 bis 20 Grad. Morgen ist das Wetter wechselhaft mit vielen Wolken, zeitweise Regen und nur kurzen freundlichen Abschnitten in Augsburg, Nordschwaben und dem Allgäu. Ab Donnerstag wird es wieder deutlich sonniger und wärmer. Der freundliche Trend hält bis Freitag an.
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4: Bei uns immer die wichtigsten

0: Verkehrsmeldungen zuerst. B16 Günzburg Richtung Donauwörth. Auf Höhe Donauwörth 1 Kilometer Stau. Zeitverlust von bis zu 10 Minuten. B28 Neu-Ulm Richtung Hittestetten. Zwischen Neu-Ulm und Senden besteht Gefahr durch ein liegengebliebenes Fahrzeug auf dem Standstreifen. Die neuesten Blitzer in Tierhaupten auf der Meitinger Straße sowie auf der B19 bei Sonthofen. Gute Fahrt, dank KI und unserer Community.
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1: Habt ihr schon mal versucht, euch selbst zu kitzeln? Funktioniert nicht. Wieso? Also es funktioniert nur mit Überraschung. Dein Gehirn weiß aber genau, welche Bewegung du gleich selbst machst und dämpft die Reaktion schon vorher. Also dein Gehirn weiß, jetzt wirst du gekitzelt, dann findest du es auch nicht mehr schlimm. Die Nerven reagieren deshalb schwächer als bei fremden Berührungen. Dein Körper lässt sich von dir selbst nicht austricksen. Das Gehirn ist dir immer einen Schritt voraus.
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2: Derzeit in Augsburg stark bewölkt bei 28 Grad, Dasing ebenfalls 28 Grad und Ettringen 29 Grad bei vielen Wolken. Heute Abend ziehen über Augsburg, Nordschwaben und dem Allgäu Wolken und erste Schauer durch. Dazu bleibt es warm mit örtlichen Gewittern und raschen Wetterwechseln, besonders Richtung Allgäu und im Raum Augsburg.

0: Landsberg. In der Nacht kühlt es auf etwa 16 bis 20 Grad ab. Morgen zeigt sich das Wetter oft wechselhaft mit vielen Wolken, zeitweise Regen und nur kurzen freundlichen Abschnitten. Die Temperaturen erreichen 23 bis 27 Grad. Im Oberallgäu bleibt es etwas unbeständiger.
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3: Ich bin Stefan Schütz. Die Deutsche Bahn ist in diesem Jahr bereits in mehr als 2000 Fällen Ziel von Sabotage geworden, 7% mehr als im Vorjahr. Die Bild berichtet über einen internen Lagebericht. Der jüngste Anschlag ist in der vergangenen Nacht in Neu-Wulmsdorf passiert. Ein wichtiger Verteilerkasten hat gebrannt, rund 200 Zugfahrten fielen aus. Immer wieder führen Brandanschläge auf die Bahninfrastruktur zu spürbaren Einschränkungen. Das sonst nicht für wenig Wasser bekannte München hat zunehmend Probleme mit der Trockenheit. Weil die Bewohner wieder mehr Wasser verbrauchen, hat die Stadtverwaltung strenge Regeln erlassen. Autos dürfen nur noch in Waschanlagen gewaschen werden, Rasenflächen dürfen nicht bewässert werden, Gärten dürfen zwischen 9 und 19 Uhr nicht gegossen werden. Es gibt weitere Einschränkungen und Bußgeldandrohungen von bis zu 50.000 Euro. 5 Jahre hat es gedauert, eine neue Hochleistungsstromleitung in Oberfranken und der Oberpfalz zu bauen. Sie ist 185 Kilometer lang und ist nun fertiggestellt. Ein Sprecher des Netzbetreibers TenneT sagte, es handle sich um das Rückgrat der Stromversorgung in den beiden Regierungsbezirken. Die neue Leitung ist vor allem nötig, um Energie aus der Ökostromgewinnung zu transportieren. Bei der Fußball-WM steht das erste Halbfinale an. Um 21 Uhr trifft Frankreich auf Europameister Spanien. Moritz Einzel berichtet.
4: Die Spanier haben sich mit maschineller Präzision in die Runde der letzten 4 gespielt. Superstar Lamine Yamal hatte noch nicht seine ganz großen Momente, aber Spanien funktioniert als Kollektiv und will erstmals seit dem Titel 2010 wieder ins WM-Finale. Frankreich könnte zum 3. Mal in Folge ins größte aller Endspiele einziehen, getragen vom oft genug magischen Offensivtrio Michael Olise, Ousmane Dembélé und natürlich Kylian Mbappé.
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0: Im Moment keine Staus oder Verkehrsbehinderungen. Die neuesten Blitzer auf der Meitinger Straße in Tierhaupten. Besser unterwegs mit KI und unserer Community.
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5: Derzeit in Augsburg stark bewölkt bei 28 Grad, Dasing ebenfalls 28 Grad und Ettringen 29 Grad bei vielen Wolken. Heute Abend ziehen über Augsburg, Nordschwaben und dem Allgäu Wolken und erste Schauer durch. Dazu bleibt es warm mit örtlichen Gewittern und raschen Wetterwechseln, besonders Richtung Allgäu und im Raum Augsburg-Landsberg. In der Nacht kühlt es auf etwa 16 bis 20 Grad ab. Morgen zeigt sich das Wetter oft wechselhaft mit vielen Wolken, zeitweise Regen und nur kurzen freundlichen Abschnitten. Die Temperaturen erreichen 23 bis 27 Grad. Im Oberallgäu bleibt es etwas unbeständiger.
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5: Im Moment keine Staus oder Verkehrsbehinderungen. Die neuesten Blitzer auf der Meitinger Straße in Tierhaupten. Besser unterwegs mit KI und unserer Community.
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3: Ich bin Stefan Schütz. Der Aufsichtsrat der Münchner Flughafengesellschaft hat grünes Licht für ein Abschiebeterminal am Flughafen gegeben. Der Bund will damit deutlich mehr Menschen abschieben. Flüchtlingsorganisationen und die Gewerkschaft Verdi lehnen es ab. Auch Münchens neuer Oberbürgermeister Krause von den Grünen hatte angekündigt, im Aufsichtsrat dagegen zu stimmen. Trotzdem hat sich am Ende eine Mehrheit für das Projekt entschieden. Heute ist es genau 5 Jahre her. In der Nacht vom 14. auf den 15. Juli 2021

0: hat die Flut im Ahrtal mehr als 180 Menschen das Leben gekostet. Bundespräsident Steinmeier hat in Altena an die Opfer erinnert, Lea Matschulat berichtet.
1: 5 Jahre nach dem Hochwasser ist längst noch nicht alles wieder aufgebaut. Weggespült wurden damals ja auch komplette Straßen, Sportplätze und Geschäfte. Von den Mitteln, die der Bund für den Wiederaufbau im Ahrtal und in der Region bereitstellt, sind bislang gut 6 Milliarden Euro ausgezahlt worden. Insgesamt liegt eine Summe von bis zu 30 Milliarden Euro bereit.
0: In Brüssel sind 6 Menschen bei einem Aufzugsunglück gestorben. Feuerwehrleute haben sie am Mittag leblos in einem abgestürzten Aufzug in einem Gebäude in der Innenstadt gefunden, das gerade umgebaut wird. Laut Staatsanwaltschaft gab es zuvor ein Feuer. 2 Aufzüge sind mehrere Stockwerke abgestürzt. Die genaue Ursache wird noch ermittelt. Bei den Toten handelt es sich vermutlich um Arbeiter der Baustelle. Die Stimmung im deutschen Einzelhandel wird nicht besser. Laut Umfrage des Handelsverbands gaben 63% der Händler an, ihre Geschäftslage habe sich im ersten Halbjahr verschlechtert. Vor einem Jahr waren es 51%. 42% bewerten ihre Lage aktuell sogar als schlecht. Das ist deutlich mehr als noch vor einem Jahr. Der Grund für die Stimmung, die Kunden halten sich beim Geldausgeben weiter zurück.
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3: 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Bei uns immer die wichtigsten Verkehrsmeldungen zuerst. Vorsicht auf der A7 Ulm Richtung Füssenreute zwischen Bergheim und Kreuz Memmingen. Dort liegt ein Verkehrszeichen auf der Fahrbahn. Auf der A96 Lindau Richtung München an der Ausfahrt Memmingen Ost befindet sich ein Kennzeichen auf der Fahrbahn. Zwischen Memmingen Ost und Holzgüns gab es einen Unfall mit Personen auf der Fahrbahn. Der Standstreifen ist blockiert. Außerdem liegt im Kohlbergtunnel in beiden Richtungen ein Baum oder Gebüsch auf der Fahrbahn. In der Gegenrichtung München Richtung Lindau staut es sich zwischen Stetten und Erkheim auf 3 Kilometern. Der Zeitverlust beträgt bis zu 13 Minuten. Es ist nur ein Blitzer gemeldet, auf der Meitinger Straße in Tierhaupten. Gute Fahrt, dank KI und unserer Community.
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6: Momentan messen wir in Augsburg-Bergheim 27 Grad und stark bewölkt. Langenhof nach ebenfalls 27 Grad. Mindelheim 24 Grad. Heute Abend ziehen bei uns noch einzelne Schauer und dichte Wolken durch. Später lockert es auf und die Nacht bleibt mit rund 16 bis 20 Grad angenehm mild. Morgen ist das Wetter wechselhaft mit einzelnen Schauern und grauen Abschnitten. Am Nachmittag gibt es auch freundlichere Phasen. Die Höchstwerte liegen bei 23 bis 29 Grad. Im Allgäu sind Schauer etwas wahrscheinlicher, während Nordschwaben öfter trockene Abschnitte bekommt.
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0: Sind mal die wichtigsten Verkehrsmeldungen zuerst. Vorsicht auf der A7 Ulm Richtung Füssenreute zwischen Bergheim und Kreuz Memmingen. Dort liegt ein Verkehrszeichen auf der Fahrbahn. Auf der A96 Lindau Richtung München an der Ausfahrt Memmingen Ost befindet sich ein Kennzeichen auf der Fahrbahn. Zwischen Memmingen Ost und Holzgüns gab es einen Unfall mit Personen auf der Fahrbahn. Der Standstreifen ist blockiert. Außerdem liegt im Kohlbergtunnel in beiden Richtungen ein Baum oder Gebüsch auf der Fahrbahn. In der Gegenrichtung München Richtung Lindau staut es sich zwischen Stetten und Erkheim auf 3 Kilometern. Der Zeitverlust beträgt bis zu 13 Minuten. Es ist nur ein Blitzer gemeldet, auf der Meitinger Straße in Tierhaupten. Gute Fahrt, dank KI und unserer Community.
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1: 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Malik Harris, Lie to Me.
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2: Die aktuellen Wetterwerte. Augsburg-Lechhausen 24 Grad und stark bewölkt. Zu

0: Außen ebenfalls 24 Grad, Füssen 21 Grad. Am Abend ziehen noch einzelne Schauer durch, später lockert es stellenweise auf und die Temperaturen sinken in der Nacht auf etwa 16 bis 19 Grad. Morgen zeigt sich das Wetter wechselhaft mit vielen Wolken, einzelnen Schauern oder Gewittern, vor allem Richtung Allgäu und dazwischen freundlichen Abschnitten. Am Donnerstag gibt es dann wieder viel Sonne und sommerlich warme 29 bis 30 Grad. Zum Freitag bleibt es freundlich und etwas weniger heiß.
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3: Ich bin Florian Klaus. Die schwarz-rote Bundesregierung steckt weiter im Umfragetief. Laut Trendbarometer von RTL und NTV sind 82% der Befragten mit ihrer Arbeit unzufrieden. 85% sagen das über die Arbeit von Kanzler Merz, Suita Sovali berichtet.
4: Selbst unter den Anhängern von CDU und CSU ist mehr als die Hälfte mit der Regierungsarbeit unzufrieden. Bei der SPD sind es sogar fast drei Viertel. Dabei versucht die Koalition gerade mit einer ganzen Reihe von Reformen gegenzusteuern, etwa bei Gesundheit, Heizen und Rente. Auch Steuerentlastungen für kleine und mittlere Einkommen sind geplant.
3: 5 Jahre nach der Flutkatastrophe im Ahrtal hat Kanzler Merz allen von Natur- und Klimakatastrophen betroffenen Menschen Unterstützung zugesagt. Deutschland sei mit dem Anspruch gegründet worden, keinen schutzbedürftigen Menschen schutzlos zu lassen, so Merz. Mitte Juli 2021 hatte sich nach Starkregen vor allem die Ahr in eine Sturzflut verwandelt. Mindestens 136 Menschen sind in Rheinland-Pfalz gestorben, 49 in Nordrhein-Westfalen. Starke Gewitter haben Franken und die Oberpfalz getroffen. Besonders Mittelfranken hat es am Abend erwischt. Die Polizei berichtet dort von mehreren Einsätzen, etwa wegen umgestürzter Bäume. Das Ausmaß der Schäden ist noch unklar. Der Deutsche Wetterdienst hatte vorher Unwetterwarnungen für Teile Bayerns ausgegeben, mit Gefahr unter anderem durch Blitze, Hagel und überflutete Keller. Zuwanderung stabilisiert den deutschen Arbeitsmarkt. Das zeigen neue Zahlen der Bundesagentur für Arbeit. Fast die Hälfte des Beschäftigungswachstums seit 2014 kam von ausländischen Arbeitskräften. Ein Drittel davon aus den wichtigsten Asylherkunftsländern. Trotzdem wird die Zahl der potenziell Erwerbstätigen dieses Jahr erstmals um rund 40.000 sinken. Viele Babyboomer gehen nämlich in Rente.
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0: Bei uns immer die wichtigsten Verkehrsmeldungen zuerst. Vorsicht auf der A96 im Kohlbergtunnel. In beiden Richtungen liegen Baum oder Gebüsch auf der Fahrbahn. In Richtung München zwischen Bad Wörishofen und Buchloe West gab es einen Unfall. Dabei befinden sich Personen auf der Fahrbahn und der Standstreifen ist blockiert. In Richtung München zwischen Stetten und Erkheim staut es sich auf 5 Kilometern. Ihr müsst mit einem Zeitverlust von bis zu 10 Minuten rechnen. Auf der A980 am Abzweig Waltenhofen, Autobahndreieck Allgäu Richtung Waltenhofen, liegen Warnbaken auf der Fahrbahn an der Ausfahrt Waltenhofen. Geschwindigkeitsmessungen wurden uns aktuell keine gemeldet. Gute Fahrt, dank KI und unserer Community.
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2: Die aktuellen Wetterwerte: Augsburg-Lechhausen 24 Grad und stark bewölkt, zu Zusmarshausen ebenfalls 24 Grad, Füssen 21 Grad. Am Abend ziehen noch einzelne Schauer durch, später lockert es stellenweise auf und die Temperaturen sinken in der Nacht auf etwa 16 bis 19 Grad. Morgen zeigt sich das Wetter wechselhaft mit vielen Wolken, einzelnen Schauern oder Gewittern, vor allem Richtung Allgäu und dazwischen freundlichen Abschnitten. Am Donnerstag gibt es dann wieder viel Sonne und sommerlich warme 29 bis 30 Grad. Zum Freitag bleibt es freundlich und etwas weniger heiß.
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2: Bei uns immer die wichtigsten Verkehrsmeldungen zuerst. Vorsicht auf der A96 im Kohlbergtunnel. In beiden Richtungen liegen Baum oder Gebüsch auf der Fahrbahn. In Richtung München zwischen Bad Wörishofen und Buchloe West gab es einen Unfall. Dabei befinden sich Personen auf der Fahrbahn und der Standstreifen ist blockiert. In Richtung München zwischen Stetten und Erkheim staut es sich auf 5 Kilometern. Ihr müsst mit einem Zeitverlust von bis zu 10 Minuten rechnen. Auf der A980 am Abzweig Waltenhofen, Autobahndreieck Allgäu Richtung Waltenhofen, liegen Warnbaken auf der Fahrbahn an der Ausfahrt Waltenhofen. Geschwindigkeitsmessungen wurden uns aktuell keine gemeldet. Gute Fahrt, dank KI und unserer Community.
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1: Momentan messen wir in Augsburg 20 Grad und stark bewölkt, Gersthofen ebenfalls 20 Grad, dazu Benningen 19 Grad bei Regen. Am späten Abend ziehen zwischen Donau und den Alpen noch einzelne Schauer und Gewitter durch. In der Nacht lockert es vielerorts auf, stellenweise fällt noch etwas Regen und die Temperaturen sinken auf etwa 17 bis 19 Grad. Morgen bleibt es bei uns zunächst teils wolkig, später zeigt sich öfter die Sonne. Am Nachmittag sind vor allem Richtung Allgäu wieder Schauer oder Gewitter möglich. Zur Wochenmitte wird es verbreitet freundlicher und deutlich wärmer mit 29 bis 30 Grad.
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3: Ich bin Florian Klaus. Wasser auf den Straßen, umgeknickte Bäume und Hagel. Besonders Mittelfranken ist von starken Gewittern getroffen worden. Einsatzkräfte müssen in großer Zahl ausrücken. Vereinzelt soll es auch Verletzte gegeben haben. Auch in anderen Teilen Frankens und in der Oberpfalz gab es schwere Gewitter. Folge waren etwa vollgelaufene Keller und umgestürzte Bäume. 5 Jahre nach der Flutkatastrophe hat das Ahrtal der Opfer gedacht. Bei einer Gedenkveranstaltung mit Bundeskanzler Merz in Bad Neuenahr-Ahrweiler erinnerte eine Schweigeminute an die mindestens 135 Toten. Sabine Koppers berichtet von dort.
4: Ja, der Marktplatz war voll, aber durch die vorhandene Bestuhlung aufgrund des Kanzlerbesuchs nicht so voll wie vorher erwartet. Merz wurde dann bei seiner Ankunft tatsächlich auch mit einzelnen Buhrufen empfangen. Er, der rheinland-pfälzische Ministerpräsident Schnieder und der Bürgermeister von Bad Neuenahr-Ahrweiler haben in ihren Reden natürlich der Opfer gedacht und sich bei den vielen freiwilligen Helfenden bedankt. Und Schnieder hat sich für das Staatsversagen vor, während und nach der Flut entschuldigt.
3: Großeinsatz in Würzburg. Die Polizei ist im Bereich der Unterdürbacher Straße wegen einer möglichen Bedrohungslage aktiv. Viele Details gibt es noch nicht. Bei einer Tat dort soll eine Schusswaffe zum Einsatz gekommen sein, hieß es. Es werde eine männliche Person mit schwarzer Kapuzenjacke und weißer Hose gesucht. Die Bevölkerung wurde gebeten, keine Anhalter mitzunehmen und den Bereich weiträumig zu meiden. Die Deutsche Bahn ist in diesem Jahr in 2200 Fällen Ziel von Sabotage geworden, 7% mehr als im Vorjahr. Die Bild berichtet über einen internen Lagebericht. Ein Anschlag ist zuletzt in Neu-Wulmstorf passiert. Ein wichtiger Verteilerkasten hat gebrannt und 200 Zugfahrten fielen aus. Immer wieder führen Brandanschläge auf die Bahninfrastruktur zu spürbaren Einschränkungen.
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1: 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Bei uns immer die wichtigsten Verkehrsmeldungen zuerst. Auf der A8 München Richtung Stuttgart zwischen Dasing und Friedberg behindern Reinigungsarbeiten den Verkehr. Ebenso gibt es in der Gegenrichtung zwischen Friedberg und Adelzhausen Reinigungsarbeiten. Auf der A96 Lindau Richtung München ist der Kohlbergtunnel wegen Gegenständen auf der Fahrbahn, genauer einem Baum oder Gebüsch, für den Durchgangsverkehr gesperrt. Eine Umleitung ist eingerichtet. Auf der B17 Augsburg Richtung Landsberg besteht zwischen Königsbrunn Nord und Königsbrunn Süd Gefahr durch eine ungesicherte Unfallstelle. Im Sendegebiet gibt es im Moment keine Blitzer und Abstandsmessungen. Besser unterwegs mit KI und unserer Community.
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3: Momentan messen wir in Augsburg 20 Grad und stark bewölkt, Gersthofen ebenfalls 20 Grad, dazu Benningen 19 Grad bei Regen. Am späten Abend ziehen zwischen Donau und den Alpen noch einzelne Schauer und Gewitter durch. In der Nacht lockert es vielerorts auf, stellenweise fällt noch etwas Regen und die Temperaturen sinken auf etwa 17 bis 19 Grad. Morgen bleibt es bei uns zunächst teils wolkig, später zeigt sich öfter die Sonne. Am Nachmittag sind vor allem Richtung Allgäu wieder Schauer oder Gewitter möglich. Zur Wochenmitte wird es verbreitet freundlicher und deutlich wärmer mit 29 bis 30 Grad.
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3: Bei uns immer die wichtigsten Verkehrsmeldungen zuerst. Auf der A8 München Richtung Stuttgart zwischen Dasing und Friedberg behindern Reinigungsarbeiten den Verkehr. Ebenso gibt es in der Gegenrichtung zwischen Friedberg und Adelzhausen Reinigungsarbeiten. Auf der A96 Lindau Richtung München ist der Kohlbergtunnel wegen Gegenständen auf der Fahrbahn, genauer einem Baum oder Gebüsch, für den Durchgangsverkehr gesperrt. Eine Umleitung ist eingerichtet. Auf der B17 Augsburg Richtung Landsberg besteht zwischen Königsbrunn Nord und Königsbrunn Süd Gefahr durch eine ungesicherte Unfallstelle. Im Sendegebiet gibt es im Moment keine Blitzer und Abstandsmessungen. Besser unterwegs mit KI und unserer Community.
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3: Ich bin Florian Klaus. Starke Gewitter haben Franken und die Oberpfalz getroffen. Besonders Mittelfranken hat es am Abend erwischt. Es kam dort zu vielen Einsätzen, etwa wegen umgestürzter Bäume und überschwemmter Straßen. Es sollen auch Menschen verletzt worden sein. Der Deutsche Wetterdienst hatte vorher Unwetterwarnungen ausgegeben, mit Gefahr unter anderem durch Blitze, Hagel und überflutete Keller. Spanien ist der erste Finalist bei der Fußball-Weltmeisterschaft. Der Europameister hat das Halbfinale von Dallas gegen Frankreich souverän mit 2:0 gewonnen. Mikel Oyarzabal traf im ersten Durchgang per Elfmeter für Spanien. Pedro Porro erzielte den zweiten Treffer nach dem Seitenwechsel. Im WM-Finale treffen die Spanier am Sonntag in New York auf den Sieger des zweiten Halbfinales zwischen England und Argentinien. Mindestens 135 Menschen sind vor 5 Jahren bei der Flutkatastrophe im Ahrtal gestorben. Bei einer Gedenkfeier hat der rheinland-pfälzische Ministerpräsident Schnieder sich mit deutlichen Worten entschuldigt.
4: Es ist das Versprechen und die Zusage des Staates, seine Bürgerinnen und Bürger zu schützen. Dieses Versprechen wurde nicht eingehalten. Der Staat hat in dieser Frage und in dieser Nacht versagt.
3: Auch Bundeskanzler Merz war in Bad Neuenahr-Ahrweiler dabei. Er sagte, dass niemand mit der Furcht vor Naturkatastrophen allein bleiben dürfe. Die Polizei hat im Raum Würzburg davor gewarnt, Anhalter mitzunehmen. Sie sucht dort nach einem mutmaßlich bewaffneten Verdächtigen. Er hatte auf ein Haus im Stadtteil Unterdürbach geschossen. Verletzte gab es nach jetzigem Stand laut Polizei nicht. Die Gegend sollte aber gemieden werden, so die Warnung.
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5: 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Bei uns immer die wichtigsten Verkehrsmeldungen zuerst. Auf der A8 München Richtung Stuttgart kommt es zwischen Dasing und Friedberg zu Verkehrsbehinderungen durch Reinigungsarbeiten, die noch bis zum 15. Juli andauern. In der Gegenrichtung, auf der A8 Stuttgart Richtung München, behindern ebenfalls Reinigungsarbeiten zwischen Friedberg und Adelzhausen den Verkehr. Auf der B17 Augsburg Richtung Landsberg ist zwischen Königsbrunn Nord und Königsbrunn Süd die Richtungsfahrbahn wegen einer ungesicherten Unfallstelle gesperrt. Es gab einen Unfall und ihr müsst mit einem Stau von 1 Kilometer sowie einem Zeitverlust von bis zu 11 Minuten rechnen. Meldungen über Blitzer oder Abstandsmessungen liegen uns derzeit nicht vor. Jetzt noch genauer informiert mit KI-Unterstützung.
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0: Derzeit in Augsburg 20 Grad und stark bewölkt, Graben 19 Grad und Gewitter, Mindelheim 17 Grad. Am späten Abend gibt es noch einzelne Schauer und Gewitter. In der Nacht lockert es stellenweise auf, bei Tiefstwerten zwischen 16 und 19 Grad. Morgen startet der Tag teils grau, später wechseln sich Wolken, etwas Sonne und einzelne Schauer ab. Im Allgäu sind noch einzelne Gewitter möglich, während es in Nordschwaben etwas freundlicher ist. Zur Wochenmitte wird es deutlich wärmer, mit Höchstwerten zwischen 28 und 30 Grad. Am Donnerstag überwiegen dann wieder die Wolken.
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0: Bei uns immer die wichtigsten Verkehrsmeldungen zuerst. Auf der A8 München Richtung Stuttgart kommt es zwischen Dasing und Friedberg zu Verkehrsbehinderungen durch Reinigungsarbeiten, die noch bis zum 15. Juli andauern. In der Gegenrichtung, auf der A8 Stuttgart Richtung München, behindern ebenfalls Reinigungsarbeiten zwischen Friedberg und Adelzhausen den Verkehr. Auf der B17 Augsburg Richtung Landsberg ist zwischen Königsbrunn Nord und Königsbrunn Süd die Richtungsfahrbahn wegen einer ungesicherten Unfallstelle gesperrt. Es gab einen Unfall und ihr müsst mit einem Stau von 1 Kilometer sowie einem Zeitverlust von bis zu 11 Minuten rechnen. Meldungen über Blitzer oder Abstandsmessungen liegen uns derzeit nicht vor. Jetzt noch genauer informiert mit KI-Unterstützung.
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1: Derzeit in Augsburg 19 Grad und bedeckt, Neuses ebenfalls 19 Grad, Memmingen 18 Grad und stark bewölkt. In der Nacht bleibt es zwischen Donau und den Alpen noch leicht unbeständig. Vor allem im Allgäu ziehen Schauer und einzelne Gewitter durch. Sonst gibt es Wolken und Auflockerungen bei Tiefstwerten um 16 bis 19 Grad. Bis zum Morgen lassen die Schauer nach. Morgen Nachmittag zeigt sich dann verbreitet die Sonne und es gibt heiße 29 bis 31 Grad. Am Freitag mehr Wolken, wieder Schauer und einzelne Gewitter. Zum Wochenende hin insgesamt freundlicher, aber nicht mehr ganz so warm.
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3: Ich bin Florian Klaus. Fast 3000 Notrufe in 5 Stunden. Die Feuerwehr ist in der Region Nürnberg wegen der heftigen Unwetter stark ausgelastet gewesen. Nach Schätzung der Leitstelle waren zuletzt bis zu 2000 Kräfte weiter im Einsatz, unter anderem wegen umgestürzter Bäume und vollgelaufener Keller. Es hat auch Verletzte gegeben. Der Flughafen Nürnberg musste außerdem den Flugbetrieb für mehr als eine Stunde aussetzen. Spanien hat das Finale der Fußball-Weltmeisterschaft erreicht. Der Europameister besiegte im Halbfinale in Arlington bei Dallas Frankreich souverän mit 2:0. Es ist die erste WM-Finalteilnahme für die Spanier seit dem Titelgewinn 2010. Moritz Einzel berichtet.
4: Das spektakulärste Team dieser WM, das waren ja eigentlich die Franzosen. Doch gegen Spaniens Präzision im Ballbesitz fand das Team um Kylian Mbappé kein Mittel. Mikel Oyarzabal brachte Spanien in der 22. Minute in Führung per Elfmeter. Pedro Porro erzielte den zweiten Treffer in der 58. Minute. Im großen Finale von New York treffen die Spanier nun am Sonntag auf den Sieger des zweiten Halbfinales, England gegen Argentinien.
3: Am 5. Jahrestag der Ahrtal-Katastrophe haben unter anderem Bundespräsident Steinmeier und Kanzler Merz der Opfer der Flut gedacht. Merz betonte bei einer Gedenkfeier, dass niemand mit der Furcht vor Naturkatastrophen, der Folgen des Klimawandels, alleingelassen werden dürfe. Mindestens 136 Menschen waren im Juli 2021 allein in Rheinland-Pfalz ums Leben gekommen, außerdem 49 in NRW. Die Arbeit der Bundesregierung stößt in Umfragen auch nach der Ankündigung des neuen Reformpakets auf wenig Begeisterung. Im Trendbarometer von RTL und NTV sind 82% der Befragten unzufrieden mit der Koalition. Heißt auch, weniger als jeder Fünfte ist zufrieden. Für Kanzler Merz liegt die Zustimmung sogar nur bei 14%.
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1: Bei uns immer die wichtigsten Verkehrsmeldungen. Zuerst B17 Augsburg Richtung Landsberg. Zwischen Königsbrunn Nord und Königsbrunn Süd staut es sich auf einer Länge von 1 Kilometer. Ihr müsst mit einem Zeitverlust von bis zu 11 Minuten rechnen.

0: Geschwindigkeitsmessungen wurden uns aktuell keine gemeldet. Gute Fahrt, dank KI und unserer Community. 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
1: Derzeit in Augsburg 19 Grad und bedeckt, Neuses ebenfalls 19 Grad, Memmingen 18 Grad und stark bewölkt. In der Nacht bleibt es zwischen Donau und den Alpen noch leicht unbeständig. Vor allem im Allgäu ziehen Schauer und einzelne Gewitter durch. Sonst gibt es Wolken und Auflockerungen bei Tiefstwerten um 16 bis 19 Grad. Bis zum Morgen lassen die Schauer nach. Morgen Nachmittag zeigt sich dann verbreitet die Sonne und es gibt heiße 29 bis 31 Grad. Am Freitag mehr Wolken, wieder Schauer und einzelne Gewitter. Zum Wochenende hin insgesamt freundlicher, aber nicht mehr ganz so warm.
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1: Bei uns immer die wichtigsten Verkehrsmeldungen. Zuerst B17 Augsburg Richtung Landsberg. Zwischen Königsbrunn Nord und Königsbrunn Süd staut es sich auf einer Länge von 1 Kilometer. Ihr müsst mit einem Zeitverlust von bis zu 11 Minuten rechnen. Geschwindigkeitsmessungen wurden uns aktuell keine gemeldet. Gute Fahrt, dank KI und unserer Community.
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